0: 30 sollen dann im nächsten Jahr auf dem Fliegerhorst Büchel in der Eifel stationiert werden. Geschätzter Anschaffungswert der Maschinen ca. 10 Milliarden Euro.
1: Heftige Klatsche für Union Berlin in der Fußball-Bundesliga. Auswärts beim FC Bayern gab es ein 0:7. Für die Münchner geht es damit vorerst an die Tabellenspitze. Union bleibt mit nur einem Punkt im Tabellenkeller. Absoluter Fehlstart für die Schwenninger Wild Wings in der DEL. Im ersten Saisonspiel gab es zu Hause eine 0:5 Niederlage gegen Frankfurt. Besser lief es für die Ravensburg Tower Stars in der DEL 2. Die sind mit einem Sieg in die neue Saison gestartet. 3:2 stand es am Ende in Rosenheim.

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3: In der Beziehung gibt es wenige einfache Kniffe, um die Partnerin auf die Palme zu bringen. Ganz wichtig, niemals diese Glasduschwand abziehen nach dem Duschen. Dann gibt das dieses hübsche Kalktropfenmuster. Und benutztes Geschirr stellen wir ins Spülbecken und niemals in die Spülmaschine.
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4: Heidi Klum ist 52 geworden und hat verraten, wie sie sich so jung und fit hält. Unter anderem durch ein spezielles Frühstück.
5: Und bitte.
4: Spargel, Zwiebeln, Knoblauch, Brühwürfeln.
5: Das liebe ich.
4: Also als ich das gelesen habe, Leute, habe ich mir gedacht, da verzichte ich lieber auf ein paar Lebensjahre und eine tolle Optik.

0: ich bin Colin Mock. Der neue Tankrabatt steht. Von Oktober an bis Ende des Jahres gibt es 17 Cent pro Liter. Darauf haben sich Bund und Länder geeinigt. Ab dem nächsten Jahr soll dann ein Spritpreisdeckel eingeführt werden. Die Kosten für den Tankrabatt betragen laut Bundesregierung rund 2,5 Milliarden Euro. Sie werden zusammen mit den Ländern geteilt. Eine mögliche Direktzahlung für Bürgerinnen und Bürger angesichts der hohen Energiepreise soll wohl außerdem weiter verfolgt werden. Man werde die Preisentwicklung und mögliche wirtschaftliche Folgen weiterhin eng beobachten, heißt es dazu von der Bundesregierung. Die USA haben jetzt die dauerhafte Kontrolle über die Sicherheit Grönlands. Eine entsprechende Vereinbarung mit Dänemark hat US-Präsident Trump verkündet. Unter anderem brauchen andere Staaten jetzt die Genehmigung der USA, wenn sie Militärbasen auf der Arktisinsel errichten wollen. In München läuft der Countdown fürs Oktoberfest. Am Mittag startet das größte Volksfest der Welt. Es werden wieder Millionen Besucher erwartet. Erstmals übernimmt der neue Münchner Oberbürgermeister Krause von den Grünen den traditionellen Fassanstich zum Wiesnauftakt. Für die Bundeswehr ist es ein Meilenstein. Verteidigungsminister Pistorius hat im US-Bundesstaat Texas den ersten Kampfjet vom Typ F-35 in Empfang genommen. Die Jets sollen die in die Jahre gekommenen Tornados ersetzen. Christiane Hampel, was ist denn das Besondere am F-35?
1: Der Tarnkappenjet F-35 gilt als das modernste Kampfflugzeug der Welt. Er ist superschnell und nahezu unsichtbar. Jetzt werden die deutschen Piloten und Techniker erstmal vor Ort auf den ersten 8 neuen Maschinen ausgebildet. Die F-35 sollen dann im nächsten Jahr auf dem Fliegerhorst Büchel in der Eifel stationiert werden. Geschätzter Anschaffungswert der Maschinen ca. 10 Milliarden Euro.
0: Heftige Klatsche für Union Berlin in der Fußball-Bundesliga. Auswärts beim FC Bayern gab es ein 0:7. Für die Münchner geht's damit vorerst an die Tabellenspitze. Union bleibt mit nur einem Punkt im Tabellenkeller. Absoluter Fehlstart für die Schwenninger Wild Wings in der DEL. Im ersten Saisonspiel gab es zu Hause eine 0:5-Niederlage gegen Frankfurt. Besser lief's für die Ravensburg Tower Stars in der DEL 2. Die sind mit einem Sieg in die neue Saison gestartet. 3:2 stand's am Ende in Rosenheim.
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3: Es sind diese winzig kleinen Ticks, die uns in Beziehungen wahnsinnig machen. Ständiges Räuspern, Stöhnen bei jedem Bücken und dieses unerträglich laute Schmatzen, wenn er seinen Apfel isst.
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4: 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Man könnte auch sagen, Layla ist ein echtes Kuckuckskind.
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5: Samstag und Sonntag teils bewölkt, teils sonnig mit bis zu 23 Grad.
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6: Ich bin Colin Mock. Bis Jahresende gibt es 17 Cent pro Liter Tankrabatt. Darauf haben sich Bund und Länder jetzt geeinigt. Er gilt ab Oktober. Zum Jahreswechsel soll er dann aber durch einen Spritpreisdeckel abgelöst werden. Kosten soll die Entlastung insgesamt rund 2,5 Milliarden Euro. Bund und Länder teilen sich die Kosten. Weiter im Raum steht der Bundesregierung zufolge auch eine Direktzahlung an Bürgerinnen und Bürger wegen der hohen Energiepreise. Das hatte unter anderem Bundeswirtschaftsministerin Reiche für Haushalte mit niedrigem Einkommen vorgeschlagen. Lange hat US-Präsident Trump Ansprüche auf Grönland angemeldet. Jetzt gibt es eine Einigung mit Dänemark. Die USA bekommen die dauerhafte Kontrolle über die Sicherheit der Arktisinsel, teilte Trump mit. Unter anderem soll die Militärpräsenz weiter ausgebaut werden. Der Countdown für das größte Volksfest der Welt läuft. Am Mittag startet die Wiesn. Zum Oktoberfest in München werden wieder Millionen Besucher aus aller Welt erwartet. Für die Sicherheit sind hunderte Polizisten im Einsatz. Und gerade nach dem Vorfall am Flughafen Leipzig-Halle haben die Behörden auch Drohnen im Fokus. Dazu sagt Münchens Vizepolizeipräsident Christian Huber.
7: Insbesondere mit Leipzig und den Vorfällen der letzten Vergangenheit ist uns das auch bewusst, dass das Thema Drohnen natürlich auch heuer für die Wiesn entsprechend interessant ist. Wir werden für die gesamte Dauer der Wiesn entsprechende Maßnahmen treffen. Zum einen der Drohnendetektion und der Drohnenabwehr, damit wir diese Geschichten auch rechtzeitig erkennen und dagegen vorgehen können.
6: Das erste Mal seit Beginn des Krieges gegen die Ukraine gibt es in Russland jetzt Parlamentswahlen. Bis Sonntag läuft die Abstimmung. Ein Sieg der Partei von Präsident Putin gilt als sicher. Die Opposition wurde vor der Wahl ausgeschlossen, zuletzt die Antikriegspartei Jabloko. Der Politikwissenschaftler Gerhard Mangott sagt bei NTV,
8: man kann die Wahlen in Russland seit langem nicht mehr als frei und fair bezeichnen, weil die Parteienfinanzierung nicht kontrolliert wird, weil die Medienpräsenz der einzelnen Parteien sehr, sehr ungleich verteilt ist und vor allem, weil es Unregelmäßigkeiten bei der Auszählung gibt.
6: Machtdemonstration vom FC Bayern in der Fußball-Bundesliga. Der Rekordmeister hat Union Berlin mit 7:0 abgefertigt und ist damit zumindest vorübergehend wieder Tabellenführer. Absoluter Fehlstart für die Schwenninger Wild Wings in der DEL. Im ersten Saisonspiel gab es zu Hause eine 0:5 Niederlage gegen Frankfurt. Besser lief es für die Ravensburg Tower Stars in der DEL 2. Die sind mit einem Sieg in die neue Saison gestartet. 3:2 stand es am Ende in Rosenheim.

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2: Wenn ein sehr kleines Kind etwas sehr dringend will, dann fragt es gerne seine Mutter.
3: Mama, Mama, Mama, Mama.
2: Auch wenn die gerade telefoniert oder schläft.
3: Mama.
2: Ganz ehrlich, wenn Mama bei jedem
3: Mama
2: ein trinken würde, wäre sie dauerbreit. Und wenn sie bei jedem
3: Mama
2: eine Kniebeuge machen würde, top trainiert.
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4: Okay, ein waschechter Skandal. 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Ich darf gerade meinen Kaffee schwarz trinken. Ich hasse das.
5: Ja, du bist aber selber schuld. Was nicht beschriftet ist, fliegt raus, weil es sonst vergammelt, Gebi.
4: Ja, dann liebe Grüße an den, der dieses Ding da geschrieben hat. Du wirst heute auch noch entsorgt.
5: Schöne
1: Grüße, du. 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
6: Ich bin Colin Mock. Bis Jahresende gibt es 17 Cent pro Liter Tankrabatt. Darauf haben sich Bund und Länder jetzt geeinigt. Er gilt ab Oktober. Zum Jahreswechsel soll er dann aber durch einen Spritpreisdeckel abgelöst werden. Kosten soll die Entlastung insgesamt rund 2,5 Milliarden Euro. Bund und Länder teilen sich die Kosten. Weiter im Raum steht der Bundesregierung zufolge auch eine Direktzahlung an Bürgerinnen und Bürger wegen der hohen Energiepreise. Das hatte unter anderem Bundeswirtschaftsministerin Reiche für Haushalte mit niedrigem Einkommen vorgeschlagen. Lange hat US-Präsident Trump Ansprüche auf Grönland angemeldet. Jetzt gibt es eine Einigung mit Dänemark. Die USA bekommen die dauerhafte Kontrolle über die Sicherheit der Arktisinsel, teilte Trump mit. Unter anderem soll die Militärpräsenz weiter ausgebaut werden. Der Countdown für das größte Volksfest der Welt läuft. Am Mittag startet die Wiesn. Zum Oktoberfest in München werden wieder Millionen Besucher aus aller Welt erwartet. Für die Sicherheit sind hunderte Polizisten im Einsatz. Und gerade nach dem Vorfall am Flughafen Leipzig-Halle haben die Behörden auch Drohnen im Fokus. Dazu sagt Münchens Vizepolizeipräsident Christian Huber.
7: Insbesondere mit Leipzig und den Vorfällen der letzten Vergangenheit ist uns das auch bewusst, dass das Thema Drohne natürlich auch heuer für die Wiesn entsprechend interessant ist. Wir werden für die gesamte Dauer der Wiesn entsprechende Maßnahmen treffen. Zum einen der Drohnendetektion und der Drohnenabwehr, damit wir diese Geschichten auch rechtzeitig erkennen und dagegen vorgehen können.
6: Das erste Mal seit Beginn des Krieges gegen die Ukraine gibt es in Russland jetzt Parlamentswahlen. Bis Sonntag läuft die Abstimmung. Ein Sieg der Partei von Präsident Putin gilt als sicher. Die Opposition wurde vor der Wahl ausgeschlossen, zuletzt die Antikriegspartei Jabloko. Der Politikwissenschaftler Gerhard Mangott sagt bei NTV,
8: man kann die Wahlen in Russland seit langem nicht mehr als frei und fair bezeichnen, weil die Parteienfinanzierung nicht kontrolliert wird, weil die Medienpräsenz der einzelnen Parteien sehr, sehr ungleich verteilt ist und vor allem, weil es Unregelmäßigkeiten bei der Auszählung gibt.
6: Machtdemonstration vom FC Bayern in der Fußball-Bundesliga. Der Rekordmeister hat Union Berlin mit 7:0 abgefertigt und ist damit zumindest vorübergehend wieder Tabellenführer. Absoluter Fehlstart für die Schwenninger Wild Wings in der DEL. Im ersten Saisonspiel gab es zu Hause eine 0:5 Niederlage gegen Frankfurt. Besser lief es für die Ravensburg Tower Stars in der DEL 2. Die sind mit einem Sieg in die neue Saison gestartet. 3:2 stand es am Ende in Rosenheim.
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2: Schuhe zu kaufen ist eine Wissenschaft. Und wenn du mit einer Expertin gemeinsam einkaufen gehst, also mit einer sogenannten Frau, dann überlegt die noch, ob der Schuh zum Outfit passt und zum Anlass und zum Job und ob der sich gut reinigen lässt und ob der einen schlanken Fuß macht.
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5: Samstag und Sonntag teils bewölkt, teils sonnig mit bis zu 23 Grad.
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6: Ich bin Colin Mock. Der neue Tankrabatt steht. Von Oktober an bis Ende des Jahres gibt es 17 Cent pro Liter. Darauf haben sich Bund und Länder geeinigt. Ab dem nächsten Jahr soll dann ein Spritpreisdeckel eingeführt werden. Die Kosten für den Tankrabatt betragen laut Bundesregierung rund 2,5 Milliarden Euro. Sie werden zusammen mit den Ländern geteilt. Eine mögliche Direktzahlung für Bürgerinnen und Bürger angesichts der hohen Energiepreise soll wohl außerdem weiter verfolgt werden. Man werde die Preisentwicklung und mögliche wirtschaftliche Folgen weiterhin eng beobachten, heißt es dazu von der Bundesregierung. Die USA bekommen die dauerhafte Kontrolle über die Sicherheit Grönlands. Eine entsprechende Vereinbarung mit Dänemark hat US-Präsident Trump jetzt verkündet. Unter anderem brauchen andere Staaten die Genehmigung der USA, wenn sie Militärbasen auf der Arktisinsel errichten wollen. In München läuft der Countdown zum Oktoberfest. Am Mittag startet das größte Volksfest der Welt. Erstmals übernimmt der neue Münchner Oberbürgermeister Dominik Krause von den Grünen den traditionellen Fassanstich zum Wiesnauftakt. Er sagt:
7: Es ist mir eine große Ehre, dass ich das als Oberbürgermeister machen darf. Und ich freue mich vor allem darüber, dass es so eine große Aufmerksamkeit für die Wiesen gibt. Das Oktoberfest ist das Aushängeschild weit über die Stadtgrenzen hinaus und für unsere Stadt total wichtig in den 2 Wochen, aber auch quasi in der Strahlkraft das ganze Jahr über.
6: Die Bierpreise sind währenddessen erneut gestiegen. Eine Maß Bier kostet dieses Jahr zwischen 15 und 16 Euro. Die Bundeswehr will personell aufstocken und liegt dabei im Plan. Bis Ende August gab es gut 186.000 aktive Soldatinnen und Soldaten bei der Truppe. Damit ist das diesjährige Ziel erreicht worden. Bundeswehr und Bundesregierung setzen beim neuen Wehrdienst auf Freiwilligkeit. Ein Kernstück ist der Fragebogen. Damit wird bei 18-Jährigen abgefragt, ob sie bereit sind, den freiwilligen Wehrdienst zu leisten. Männer müssen darauf antworten. Bis 2035 soll die Truppe auf bis zu 270.000 Soldatinnen und Soldaten anwachsen. Heftige Klatsche für Union Berlin in der Fußball-Bundesliga. Auswärts beim FC Bayern gab es ein 0:7. Für die Münchner geht es damit vorerst an die Tabellenspitze. Union bleibt mit nur einem Punkt im Tabellenkeller. Absoluter Fehlstart für die Schwenninger Wild Wings in der DEL. Im ersten Saisonspiel gab es zu Hause eine 0:5 Niederlage gegen Frankfurt. Besser lief es für die Ravensburg Tower Stars in der DEL 2. Die sind mit einem Sieg in die neue Saison gestartet. 3:2 stand es am Ende in Rosenheim.

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2: Für alle, die jetzt in kürzester Zeit noch die Bikini-Figur schaffen wollen, ohne zu sehr zu leiden, einfach kreativ sein. Vorschlag 1, mach die Reste-Diät. Da darfst du nur Reste essen, Kartoffelschale, Käse, Rinde. Das kostet so viel Überwindung, dass du ganz schnell abnimmst. Und der beste Vorschlag überhaupt ist die gelebte Body-Positivity. Das heißt, wenn dein Körper Ecken und Kanten hat, bist du mit den Rundungen und den Ringen sehr attraktiv, wenn nicht sogar richtig geil.
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3: Ja, und ich dachte, ich bin eitel. Ihr glaubt nicht, was ich in der letzten Stunde hier, brauchst gar nicht so gucken, abgespielt hat. Ja, während die besten aktuellen Hits für den Süden liefen, Radio 7 Land, hat Gebi versucht, ein Selfie zu machen. 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
4: Ich bin nicht umsonst beim Radio. Dafür gibt's gute Gründe. 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
3: Also?
4: Ja, eins habe ich jetzt.
5: Oh Mann, ey. Also.
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6: Ich bin Colin Mock. Der neue Tankrabatt steht. Von Oktober an bis Ende des Jahres gibt es 17 Cent pro Liter. Darauf haben sich Bund und Länder geeinigt. Ab dem nächsten Jahr soll dann ein Spritpreisdeckel eingeführt werden. Die Kosten für den Tankrabatt betragen laut Bundesregierung rund 2,5 Milliarden Euro. Sie werden zusammen mit den Ländern geteilt. Eine mögliche Direktzahlung für Bürgerinnen und Bürger angesichts der hohen Energiepreise soll wohl außerdem weiter verfolgt werden. Man werde die Preisentwicklung und mögliche wirtschaftliche Folgen weiterhin eng beobachten, heißt es dazu von der Bundesregierung. Die USA bekommen die dauerhafte Kontrolle über die Sicherheit Grönlands. Eine entsprechende Vereinbarung mit Dänemark hat US-Präsident Trump jetzt verkündet. Unter anderem brauchen andere Staaten die Genehmigung der USA, wenn sie Militärbasen auf der Arktisinsel errichten wollen. In München läuft der Countdown zum Oktoberfest. Am Mittag startet das größte Volksfest der Welt. Erstmals übernimmt der neue Münchner Oberbürgermeister Dominik Krause von den Grünen den traditionellen Fassanstich zum Wiesnauftakt. Er sagt:
7: Es ist mir eine große Ehre, dass ich das als Oberbürgermeister machen darf. Und ich freue mich vor allem darüber, dass es so eine große Aufmerksamkeit für die Wiesen gibt. Das Oktoberfest ist das Aushängeschild weit über die Stadtgrenzen hinaus und für uns als Stadt total wichtig in den 2 Wochen, aber auch quasi in der Strahlkraft das ganze Jahr über.
6: Die Bierpreise sind währenddessen erneut gestiegen. Eine Maß Bier kostet dieses Jahr zwischen 15 und 16 Euro. Die Bundeswehr will personell aufstocken und liegt dabei im Plan. Bis Ende August gab es gut 186.000 aktive Soldatinnen und Soldaten bei der Truppe. Damit ist das diesjährige Ziel erreicht worden. Bundeswehr und Bundesregierung setzen beim neuen Wehrdienst auf Freiwilligkeit. Ein Kernstück ist der Fragebogen. Damit wird bei 18-Jährigen abgefragt, ob sie bereit sind, den freiwilligen Wehrdienst zu leisten. Männer müssen darauf antworten. Bis 2035 soll die Truppe auf bis zu 270.000 Soldatinnen und Soldaten anwachsen. Heftige Klatsche für Union Berlin in der Fußball-Bundesliga. Auswärts beim FC Bayern gab es ein 0:7. Für die Münchner geht es damit vorerst an die Tabellenspitze. Union bleibt mit nur einem Punkt im Tabellenkeller. Absoluter Fehlstart für die Schwenninger Wild Wings in der DEL. Im ersten Saisonspiel gab es zu Hause eine 0:5 Niederlage gegen Frankfurt. Besser lief es für die Ravensburg Tower Stars in der DEL 2. Die sind mit einem Sieg in die neue Saison gestartet. 3:2 stand es am Ende in Rosenheim.
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2: Eltern sind ja meistens stolz auf ihre Kinder und erzählen allen anderen, was die schon können. Aufs Töpfchen gehen oder sowas. Aber Katzenbesitzer sind genauso. Und die freuen sich über sehr merkwürdige Sachen.
3: Der Simba hat so eine Angewohnheit, der macht immer neben das Katzenklo. Das ist so niedlich.
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4: Ja, ja. Wenn Störche im Radio 7 Land Liebe machen, dann sind sie viel zu laut. Rund um den Bodensee habe ich vorhin gelesen, dass es tatsächlich Politiker gibt, die ein politisches Eingreifen fordern.
5: Na, und da fragen wir uns, ist das wirklich so heftig? Ich meine, Störche bespringen sich nur wenige Sekunden lang.
4: Ja, Linda, dafür aber mehrmals am Tag. Also, da wären wir doch alle gern ein bisschen Storch,

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1: Samstag und Sonntag teils bewölkt, teils sonnig mit bis zu 23 Grad.
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2: Ich bin Colin Mock. Bis Jahresende gibt es 17 Cent pro Liter Tankrabatt. Darauf haben sich Bund und Länder jetzt geeinigt. Er gilt ab Oktober. Zum Jahreswechsel soll er dann aber durch einen Spritpreisdeckel abgelöst werden. Kosten soll die Entlastung insgesamt rund 2,5 Milliarden Euro. Bund und Länder teilen sich die Kosten. Weiter im Raum steht der Bundesregierung zufolge auch eine Direktzahlung an Bürgerinnen und Bürger wegen der hohen Energiepreise. Das hatte unter anderem Bundeswirtschaftsministerin Reiche für Haushalte mit niedrigem Einkommen vorgeschlagen. Lange hat US-Präsident Trump Ansprüche auf Grönland angemeldet. Jetzt gibt es eine Einigung mit Dänemark. Die USA bekommen die dauerhafte Kontrolle über die Sicherheit der Arktisinsel, teilte Trump mit. Unter anderem soll die Militärpräsenz weiter ausgebaut werden. Der Countdown für das größte Volksfest der Welt läuft. Am Mittag startet die Wiesn. Zum Oktoberfest in München werden wieder Millionen Besucher aus aller Welt erwartet. Für die Sicherheit sind hunderte Polizisten im Einsatz. Und gerade nach dem Vorfall am Flughafen Leipzig-Halle haben die Behörden auch Drohnen im Fokus. Dazu sagt Münchens Vizepolizeipräsident Christian Huber.
3: Insbesondere mit Leipzig und den Vorfällen der letzten Vergangenheit ist uns das auch bewusst, dass das Thema Drohnen natürlich auch heuer für die Wiesn entsprechend interessant ist. Wir werden für die gesamte Dauer der Wiesn entsprechende Maßnahmen treffen. Zum einen der Drohnendetektion und der Drohnenabwehr, damit wir diese Geschichten auch rechtzeitig erkennen und dagegen vorgehen können.
2: Der Zoll hat ein E-Zigaretten-Schmugglernetzwerk zerschlagen. Bei einer Großrazzia wurden mehrere Verdächtige festgenommen. Die Bande soll Einweg-E-Zigaretten aus China nach Deutschland geschmuggelt und auf dem Schwarzmarkt verkauft haben. Der Steuerschaden 33 Millionen Euro. Machtdemonstration vom FC Bayern in der Fußball-Bundesliga. Der Rekordmeister hat Union Berlin mit 7:0 abgefertigt und ist damit zumindest vorübergehend wieder Tabellenführer. Absoluter Fehlstart für die Schwenninger Wild Wings in der DEL. Im ersten Saisonspiel gab es zu Hause eine 0:5 Niederlage gegen Frankfurt. Besser lief's für die Ravensburg Tower Stars in der DEL 2. Die sind mit einem Sieg in die neue Saison gestartet. 3:2 stand es am Ende in Rosenheim.
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4: Nichts los auf den Straßen. Aktuell freie Fahrt. Allen unterwegs eine gute Fahrt.

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6: Ich bin Colin Mock. Bis Jahresende gibt es 17 Cent pro Liter Tankrabatt. Darauf haben sich Bund und Länder jetzt geeinigt. Er gilt ab Oktober. Zum Jahreswechsel soll er dann aber durch einen Spritpreisdeckel abgelöst werden. Kosten soll die Entlastung insgesamt rund 2,5 Milliarden Euro. Bund und Länder teilen sich die Kosten. Weiter im Raum steht der Bundesregierung zufolge auch eine Direktzahlung an Bürgerinnen und Bürger wegen der hohen Energiepreise. Das hatte unter anderem Bundeswirtschaftsministerin Reiche für Haushalte mit niedrigem Einkommen vorgeschlagen. Lange hat US-Präsident Trump Ansprüche auf Grönland angemeldet. Jetzt gibt es eine Einigung mit Dänemark. Die USA bekommen die dauerhafte Kontrolle über die Sicherheit der Arktisinsel, teilte Trump mit. Unter anderem soll die Militärpräsenz weiter ausgebaut werden. Der Countdown für das größte Volksfest der Welt läuft. Am Mittag startet die Wiesn. Zum Oktoberfest in München werden wieder Millionen Besucher aus aller Welt erwartet. Für die Sicherheit sind hunderte Polizisten im Einsatz. Und gerade nach dem Vorfall am Flughafen Leipzig-Halle haben die Behörden auch Drohnen im Fokus. Dazu sagt Münchens Vizepolizeipräsident Christian Huber:
7: Insbesondere mit Leipzig und den Vorfällen der letzten Vergangenheit ist uns das auch bewusst, dass das Thema Drohnen natürlich auch für die Wiesn entsprechend interessant ist. Wir werden für die gesamte Dauer der Wiesn entsprechende Maßnahmen treffen, zum einen der Drohnendetektion und der Drohnenabwehr, damit wir diese Geschichten auch rechtzeitig erkennen und dagegen vorgehen können.
6: Der Zoll hat ein E-Zigaretten-Schmugglernetzwerk zerschlagen. Bei einer Großrazzia wurden mehrere Verdächtige festgenommen. Die Bande soll Einweg-E-Zigaretten aus China nach Deutschland geschmuggelt und auf dem Schwarzmarkt verkauft haben. Der Steuerschaden 33 Millionen Euro. Machtdemonstration vom FC Bayern in der Fußball-Bundesliga. Der Rekordmeister hat Union Berlin mit 7:0 abgefertigt und ist damit zumindest vorübergehend wieder Tabellenführer. Absoluter Fehlstart für die Schwenninger Wild Wings in der DEL. Im ersten Saisonspiel gab es zu Hause eine 0:5 Niederlage gegen Frankfurt. Besser lief's für die Ravensburg Tower Stars in der DEL 2. Die sind mit einem Sieg in die neue Saison gestartet. 3:2 stand's am Ende in Rosenheim.
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8: Nichts los auf den Straßen. Aktuell freie Fahrt. Allen unterwegs eine gute Fahrt.
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5: Samstag und Sonntag teils bewölkt, teils sonnig mit bis zu 23 Grad.
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6: Ich bin Holger Dilk. Der neue Tankrabatt steht. Von Oktober an bis Ende des Jahres gibt es 17 Cent pro Liter. Ab dem kommenden Jahr soll dann ein Spritpreisdeckel eingeführt werden. Colin Mock.
7: Die Kosten für den Tankrabatt betragen laut Bundesregierung rund 2,5 Milliarden Euro. Sie werden mit den Ländern geteilt. Eine mögliche Direktzahlung für Bürgerinnen und Bürger angesichts der hohen Energiepreise soll wohl außerdem weiter verfolgt werden. Das hatte Bundeswirtschaftsministerin Reiche für Geringverdiener vorgeschlagen. Man werde die Preisentwicklung und mögliche wirtschaftliche Folgen weiterhin eng beobachten, heißt es dazu von der Bundesregierung.
6: Was tun, wenn in unmittelbarer Nähe jemand beleidigt oder sogar angegriffen wird? Der heutige Tag der Zivilcourage soll genau dafür den Blick schärfen. Und das ist sehr wichtig, denn Beleidigungen und Übergriffe häufen sich, sagt uns Joachim Brandt vom Opferhilfeverein Weißer Ring.
8: Wir haben im Augenblick, das merkt man an allen Ecken und Kanten, ziemlich angespannte Stimmung, sowohl in der realen Welt und ganz besonders aber auch in der digitalen Welt. Und das ist schon eine besorgniserregende Entwicklung.
6: Bundesweit wird heute auf Verhaltenstipps und Hilfsangebote aufmerksam gemacht. Die Wachstumsaussichten für Deutschlands Wirtschaft hellen sich auf, das sagt der Bundesverband der deutschen Industrie. Der BDI hat seine Konjunkturprognose deutlich angehoben und rechnet in diesem Jahr jetzt mit einem Wachstum von 1%. Die USA bekommen die dauerhafte Kontrolle über die Sicherheit Grönlands. Eine entsprechende Vereinbarung mit Dänemark hat US-Präsident Trump verkündet. Unter anderem brauchen andere Staaten jetzt die Genehmigung der USA, wenn sie Militärbasen auf der Arktisinsel errichten wollen. Machtdemonstration des 1. FC Bayern München in der Fußball-Bundesliga. Der Rekordmeister hat Union Berlin mit 7:0 abgefertigt und ist damit zumindest vorübergehend wieder Tabellenführer. Absoluter Fehlstart für die Schwenninger Wild Wings in der DEL. Im ersten Saisonspiel gab es zu Hause eine 0:5 Niederlage gegen Frankfurt. Besser lief es für die Ravensburg Tower Stars in der DEL 2. Die sind mit einem Sieg in die neue Saison gestartet. 3:2 in Rosenheim.
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9: Nichts los auf den Straßen. Aktuell freie Fahrt. Allen unterwegs eine gute Fahrt.

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1: Ich bin Holger Dilk. Der neue Tankrabatt steht. Von Oktober an bis Ende des Jahres gibt es 17 Cent pro Liter. Ab dem kommenden Jahr soll dann ein Spritpreisdeckel eingeführt werden. Colin Mock.
2: Die Kosten für den Tankrabatt betragen laut Bundesregierung rund 2,5 Milliarden Euro. Sie werden mit den Ländern geteilt. Eine mögliche Direktzahlung für Bürgerinnen und Bürger angesichts der hohen Energiepreise soll wohl außerdem weiter verfolgt werden. Das hatte Bundeswirtschaftsministerin Reiche für Geringverdiener vorgeschlagen. Man werde die Preisentwicklung und mögliche wirtschaftliche Folgen weiterhin eng beobachten, heißt es dazu von der Bundesregierung.
1: Was tun, wenn in unmittelbarer Nähe jemand beleidigt oder sogar angegriffen wird? Der heutige Tag der Zivilcourage soll genau dafür den Blick schärfen. Und das ist sehr wichtig, denn Beleidigungen und Übergriffe häufen sich, sagte uns Joachim Brandt vom Opferhilfeverein Weißer Ring.
3: Wir haben im Augenblick, das merkt man an allen Ecken und Kanten, ziemlich angespannte Stimmung, sowohl in der realen Welt und ganz besonders aber auch in der digitalen Welt. Und das ist schon eine besorgniserregende Entwicklung.
1: Bundesweit wird heute auf Verhaltenstipps und Hilfsangebote aufmerksam gemacht. Die Wachstumsaussichten für Deutschlands Wirtschaft hellen sich auf, das sagt der Bundesverband der deutschen Industrie. Der BDI hat seine Konjunkturprognose deutlich angehoben und rechnet in diesem Jahr jetzt mit einem Wachstum von 1%. Die USA bekommen die dauerhafte Kontrolle über die Sicherheit Grönlands. Eine entsprechende Vereinbarung mit Dänemark hat US-Präsident Trump verkündet. Unter anderem brauchen andere Staaten jetzt die Genehmigung der USA, wenn sie Militärbasen auf der Arktisinsel errichten wollen. Machtdemonstration des 1. FC Bayern München in der Fußball-Bundesliga. Der Rekordmeister hat Union Berlin mit 7:0 abgefertigt und ist damit zumindest vorübergehend wieder Tabellenführer. Absoluter Fehlstart für die Schwenninger Wild Wings in der DEL. Im ersten Saisonspiel gab es zu Hause eine 0:5 Niederlage gegen Frankfurt. Besser lief es für die Ravensburg Tower Stars in der DEL 2. Die sind mit einem Sieg in die neue Saison gestartet, 3:2 in Rosenheim.
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4: Nichts los auf den Straßen, aktuell freie Fahrt. Allen unterwegs eine gute Fahrt.

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2: Früh zum Teil noch neblig und kühl, dann aber Sonne und Wolken im Mix und ein schöner Tag wird's bei bis zu 25 Grad heute.
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3: Ich bin Holger Dilk. Bis Jahresende gibt es 17 Cent pro Liter Tankrabatt. Darauf haben sich Bund und Länder geeinigt. Er gilt ab Oktober. Zum Jahreswechsel soll er dann durch einen Spritpreisdeckel abgelöst werden. Colin Mock mit den Einzelheiten.
4: Kosten soll die Entlastung insgesamt rund 2,5 Milliarden Euro. Bund und Länder teilen sich das. Weiter im Raum steht der Bundesregierung zufolge auch eine Direktzahlung an Bürgerinnen und Bürger wegen der hohen Energiepreise. Das hatte unter anderem Bundeswirtschaftsministerin Reiche für Haushalte mit niedrigem Einkommen vorgeschlagen.
3: Nicht wegschauen, sondern eingreifen, wenn jemand beleidigt oder bedroht wird. Dazu wird heute am Tag der Zivilcourage ermutigt. Bundesweit machen Aktionen darauf aufmerksam. Man muss auch nicht immer selbst der Held oder die Heldin sein, um anderen zu helfen, sagte uns Joachim Brandt vom Opferhilfeverein Weißer Ring.
5: Wenn sich jemand nicht traut, dort einzugreifen oder eben eine Eigengefährdung sieht, dann ist es immer wichtig und hilfreich, die 110 zu wählen, um dann die Profis ranzulassen.
3: Der Bundesverband der deutschen Industrie rechnet in diesem Jahr mit einem Wirtschaftswachstum von 1%. Rückenwind gebe das starke Geschäft mit europäischen Partnern und staatlichen Ausgaben für Infrastruktur und Rüstung, heißt es vom BDI. Lange hat US-Präsident

0: Trump Ansprüche auf Grönland angemeldet. Jetzt gibt es eine Einigung mit Dänemark. Die USA bekommen die dauerhafte Kontrolle über die Sicherheit der Arktisinsel, teilte Trump mit. Unter anderem soll die US-Militärpräsenz dort weiter ausgebaut werden. Im Skandal um falsche DLRG-Rettungsscheine prüft das baden-württembergische Kultusministerium zwei Verdachtsfälle bei Lehramtsanwärtern in Stuttgart. Aufgeflogen war der Betrug bei einer Prüfung, als ein angehender Sportlehrer kaum schwimmen konnte. Von der Prüfung hängt jetzt auch ab, ob sie überhaupt eingestellt werden. Heftige Klatsche für Union Berlin in der ersten Fußball-Bundesliga. Auswärts beim FC Bayern gab es ein 0:7. Für die Münchner geht es damit vorerst an die Tabellenspitze. Union bleibt mit nur einem Punkt im Tabellenkeller. Absoluter Fehlstart für die Schwenninger Wild Wings in der DEL. Im ersten Saisonspiel gab es zu Hause eine 0:5 Niederlage gegen Frankfurt. Besser lief es für die Ravensburg Tower Stars in der DEL 2. Die sind mit einem Sieg in die neue Saison gestartet, 3:2 in Rosenheim.
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3: Das sieht ganz gut aus, keine größeren Meldungen. Allen unterwegs eine gute und sichere Fahrt. Und falls ihr was entdeckt habt, gerne melden 0800 70 77 110. Gute Fahrt.
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3: Ja, es ist schon noch irgendwie dunkler draußen als so die letzten Wochen und Monate. Sind wir fast gar nicht mehr gewohnt. Jetzt geben wir diesem halbdunklen Samstag erstmal einen kleinen Kick mit Teddy Swims. So eine richtig coole Nummer, Mr. Know-It-All. Und nachher noch einer eurer Lieblingshits von Avicii. Der macht direkt gute Laune. Da ist es egal, ob das Licht noch nicht ganz so hell ist. Ich wünsche euch ein frohes Wachwerden.

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0: 13.07. Hier ist Radio 7 und es ist so cool, eure Geschichten immer zu hören.
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0: Ja genau, das Morgenteam muss ja jeden Tag jemanden ganz Besonderen finden. Diese Woche zum Beispiel findet jemanden, der schon mal eine Nacht mit einem Promi verbracht hat. Was ihr gemacht habt, ist egal. Ich find's so spannend. Darauf hat sich Katrin aus Heidenheim gemeldet und es ist wirklich unglaublich.
2: Ich hatte vor einigen Jahren... Ich habe zu dem Zeitpunkt im Hotel in der Nachtschicht gearbeitet, habe ich kurz nach Mitternacht einen Anruf bekommen und da war tatsächlich George Clooney dran und hat gefragt, ob er heute Nacht noch ein Zimmer haben könnte. Er ist gerade auf dem Weg von der Berlinale nach Görlitz. Er würde seiner Frau so gerne Görlitz zeigen, wo er vor einigen Jahren Inglourious Basterds gedreht hat. Und ich habe erst gedacht, das ist ein Witz, aber der ist dann in die Tiefgarage gefahren. Und ein paar Minuten später bei mir an der Rezeption gestanden und hat sich noch ein Getränk gewünscht und saß dann bis morgens um 5, 5:30 bei mir an der Bar und hat sich mit mir unterhalten.
0: Es ist einfach so cool, was da für Geschichten dahinter stecken. Die neue Challenge lautet, findet jemanden, der aus Versehen eingesperrt wurde. Im Supermarkt, nach Ladenschluss, im Kino eingeschlafen oder vergessen im Möbelhaus oder sowas. Montag 7:07. Hoffentlich auch eine ganz besondere Geschichte. Da gibt's dann die Auflösung hier auf Radio 7.

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2: So, jetzt aber Bettdecke weg, Radio an und dann geht's ab in den Samstag. Wir liefern euch gleich die Power, die ihr dafür braucht, mit Sorry Puppy. Ed Sheeran mit dabei hier auf Radio 7. Gute Laune und irische Geige, Galway Girl. Und eine Partynummer haben wir auch noch von Tayo Cruz. Mehr Musik, mehr Abwechslung, auch nach halb wieder.
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2: Ihr habt freie Fahrt. Noch nichts los auf den Straßen. Falls ihr was entdeckt habt, gerne melden. 0800 70 77 110. Kommt gut und sicher an.
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2: Was wird das Jugendwort 2026? Wir schauen uns die Finalisten mal ganz, ganz, ganz arg genau an. In unserer Comedy Die Welt in 30 Sekunden. Gleich so in knapp 10 Minuten. Sommerparty-Sound von Topic und Becky G davor und gleich eine ganz relaxte Nummer von Natasha Bedingfield. Ich wünsche euch einen schönen Start.

0: nach 7:30. Noch 2 Wochen? Na, nicht mehr ganz. Eher so eine gute Woche läuft bei Langenscheid die finale Abstimmung zum Jugendwort des Jahres 2026.
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2: Peak, Crashout und Ragebait sind im Rennen, aber spannender als das Jugendwort ist doch immer, was Erwachsene für ein Jugendwort halten. Ganz Alte versuchen immer noch cool zu sein mit:
3: Das finde ich ja dufte, dass du in der Penne von den Paukern so prima benotet wurdest, du Pfiffikus.
2: Etwas Jüngere versuchen es mit:
4: Alter Schwede, das ist ja geil, ey.
2: Noch Jüngere sagen:
5: Das ist ja mega funny. Nicht.
2: Und noch Jüngere sagen dann:
5: YOLO, Digga. Sehen wir uns nachher bei ICQ?
2: Das Beruhigende ist doch, liebe Jugendliche, jede Jugendsprache ist irgendwann alt und out. Und euer Slang ist jetzt natürlich gerade Peak, aber wenn ihr mal alt seid und so redet, dann gehen die Jugendlichen garantiert Crash out. Safe, Digga.
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0: 7:57 Uhr, Radio 7 hier. Gänsehaut am Morgen gibt's gleich und nicht nur, weil es draußen noch ein bisschen frisch ist, sondern mit Louis Capaldi nach 8 mit einer Powerballade. Sarah Larsson bringt ein bisschen entspannten, gute Laune-Sound mit und Turn the Lights Off hat ordentlich Energie dabei. Mehr Musik, mehr Abwechslung, auch nach 8 wieder.
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0: Ja, heute Morgen zum Teil noch frisch, zwischen 5 und 10 Grad haben wir da. Es kann auch noch neblig sein. Gegen später stehen dann Sonne und Wolken im Mix an. Und ein schöner Tag steht auch an bei bis zu 25 Grad, sobald wir diese Kältewelle am Morgen überstanden haben.
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12: Ich bin Holger Dilk. Der neue Tankrabatt steht. Von Oktober an bis Ende des Jahres gibt es 17 Cent pro Liter. Ab dem kommenden Jahr soll dann ein Spritpreisdeckel eingeführt werden. Colin Mock.
13: Die Kosten für den Tankrabatt betragen laut Bundesregierung rund 2,5 Milliarden Euro. Sie werden mit den Ländern geteilt. Eine mögliche Direktzahlung für Bürgerinnen und Bürger angesichts der hohen Energiepreise soll wohl außerdem weiterverfolgt werden. Das hatte Bundeswirtschaftsministerin Reiche für Geringverdiener vorgeschlagen. Man werde die Preisentwicklung und mögliche wirtschaftliche Folgen weiterhin eng beobachten, heißt es dazu von der Bundesregierung.
12: Was tun, wenn in unmittelbarer Nähe jemand beleidigt oder sogar angegriffen wird? Der heutige Tag der Zivilcourage soll genau dafür den Blick schärfen. Und das ist sehr wichtig, denn Beleidigungen und Übergriffe häufen sich, sagt uns Joachim Brandt vom Opferhilfeverein Weißer Ring.
14: Wir haben im Augenblick, das merkt man an allen Ecken und Kanten, ziemlich angespannte Stimmung, sowohl in der realen Welt und ganz besonders aber auch in der digitalen Welt. Und das ist schon eine besorgniserregende Entwicklung.
12: Bundesweit wird heute auf Verhaltenstipps und Hilfsangebote aufmerksam gemacht. Um Punkt 12 Uhr heute Mittag heißt es wieder, O-Zapft ist. In München startet das Oktoberfest. Zum größten Volksfest der Welt werden in den kommenden gut zwei Wochen wieder Millionen Besucher aus aller Welt erwartet. Für die Sicherheit sind hunderte Polizisten im Einsatz. Nach einem Cyberangriff auf eine Grundschule in Burladingen ermittelt die Kriminalpolizei. Hacker hatten die Homepage der Schule gekapert und auf eine türkische Pornoseite umgeleitet. Eltern, die sich zum Schulstart informieren wollten, bekamen stattdessen Escort-Damen angezeigt. Die Stadt hat die Seite vom Netz genommen. Daten wurden demnach keine gestohlen. Machtdemonstration des 1. FC Bayern München in der Fußball-Bundesliga. Der Rekordmeister hat Union Berlin mit 7:0 abgefertigt und ist damit zumindest vorübergehend wieder Tabellenführer. Absoluter Fehlstart für die Schwenninger Wild Wings in der DEL. Im ersten Saisonspiel gab es zu Hause eine 0:5 Niederlage gegen Frankfurt. Besser lief es für die Ravensburg Tower Stars in der DEL 2. Die sind mit einem Sieg in die neue Saison gestartet, 3:2 in Rosenheim.
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0: Ihr habt Freifahrt, keine größeren Meldungen. Falls ihr was entdeckt habt, gerne durchgeben. 0800 70 77 110. Gute Fahrt.
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0: Na, dann liefern wir euch gleich ein bisschen entspannten Sound für diesen Samstagmorgen. Egal ob Frühstück oder schon unterwegs ist im Auto, Someone You Loved haben wir da für euch. Davor gibt's aber einen Wachmacher. Hier ist David Guetta mit einer ganz aktuellen DNA. Ich wünsche euch einen schönen Tag und ein schönes Wochenende.

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Samstag. Hier ist Radio 7 und falls ihr heute Abend noch nichts vorhabt, kann ich euch die Kulturnacht in Ulm ans Herz legen. Ja, überall in der Stadt gibt's Live-Musik, Ausstellungen und alles mögliche an Shows. Und der Gebi aus dem Radio 7 Morgenteam, der spielt da auch mit seiner Band am südlichen Münsterplatz so ab 19 Uhr rum. Da wird dann ordentlich gefeiert. Also, wir sehen uns dort und ein bisschen Party-Feeling jetzt auch schon für daheim mit Kato. Turn the lights off.

0: vor 8:30. Hier ist Radio 7 an eurem Samstag. Für alle, die jetzt heute noch Richtung Arbeit unterwegs sind, etwas Motivation gibt es da gleich von uns. Vertigo direkt nach 9:30. Die neue von Flow haben wir. Leak It erinnert mich so ein bisschen an diese Britney Spears, Christina Aguilera Zeit in den 2000ern. Und Gute Laune ist auch noch mit dabei von Kamerad.
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6: Für alle, die jetzt in kürzester Zeit noch die Bikini-Figur schaffen wollen, ohne zu sehr zu leiden, einfach kreativ sein. Vorschlag 1, mach die Reste-Diät. Da darfst du nur Reste essen, Kartoffelschale, Käserinde. Das kostet so viel Überwindung, dass du ganz schnell abnimmst. Und der beste Vorschlag überhaupt ist die gelebte Body-Positivity. Das heißt, wenn dein Körper Ecken und Kanten hat, bist du mit den Rundungen und den Ringen sehr attraktiv. Wenn nicht sogar richtig geil.
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7: Das läuft heute ganz gut, noch keine größeren Meldungen. Falls ihr was entdeckt habt, gerne durchgeben. 0800 70 77 110. Kommt gut und sicher an.
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7: Na, da zieht der ein oder andere vielleicht die Tracht aus dem Schrank. Heute wird Ortsaft auf dem Oktoberfest. In knapp 10 Minuten eine schockierende Meldung von der Wiesn. Doch, wirklich. Bisschen lustig ist sie auch. Jetzt habe ich erstmal Tiffany Aris für euch, die sympathische Newcomerin aus Hamburg. Und gleich danach einen eurer Lieblingshits von Avicii. Ich wünsche euch einen schönen Samstag.

0: 8.39 Uhr, hier ist Radio 7 und heute startet das Oktoberfest in München. Ist ja vielleicht auch der ein oder andere von euch dahin unterwegs. Krasse Meldung, die Maß Wasser kostet mehr als die Maß Bier. Und die ist ja schon sauteuer. Die günstigste Maß auf der Wiesn kostet 14,80. Der teuerste Liter Tafelwasser kostet 15,33 Euro, also fast ein Euro teurer. Krass, oder? Also was lernen wir da draus? Lieber Bier trinken statt Wasser. Habt einen schönen Samstag.
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0: vor neun. Hier ist Radio 7 und es gibt einen kleinen Turbo auf dem Weg zum Wochenmarkt zum Beispiel von Bebe Rexha gleich nach neun. Dazu Ed Sheeran und Justin Bieber in einem der größten Hits der 2010er und die aktuelle von J.Lo haben wir auch noch mit dabei. Mehr Musik, mehr Abwechslung.
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1: Schon auch kühl heute Morgen, so 6 bis 8 Grad ungefähr. Dann ein Sonne-Wolken-Mix gegen Nachmittag und ein schöner Tag bei bis zu 25 Grad.
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2: Ich bin Holger Dilk. Bis Jahresende gibt es 17 Cent pro Liter Tankrabatt. Darauf haben sich Bund und Länder geeinigt. Er gilt ab Oktober. Zum Jahreswechsel soll er dann durch einen Spritpreisdeckel abgelöst werden. Colin Mock mit den Einzelheiten.
3: Kosten soll die Entlastung insgesamt rund 2,5 Milliarden Euro. Bund und Länder teilen sich das. Weiter im Raum steht der Bundesregierung zufolge auch eine Direktzahlung an Bürgerinnen und Bürger wegen der hohen Energiepreise. Das hatte unter anderem Bundeswirtschaftsministerin Reiche für Haushalte mit niedrigem Einkommen vorgeschlagen.
2: Der Steuerzahlerbund fordert einen neuen Straftatbestand, Haushaltsuntreue. Hintergrund ist das Mautdebakel um Ex-Verkehrsminister Scheuer, das den Bund und damit die Steuerzahler mehr als 240 Millionen Euro gekostet hat. Mehr von Daniel Baumberg.
4: Der Präsident des Bundes der Steuerzahler Holznagel sagte dem Redaktionsnetzwerk Deutschland, bei der Haftung von Bundesministern bestehen Regelungslücken sowohl im Strafrecht als auch im Zivilrecht. Aus seiner Sicht muss man daran. Holznagel betont zwar, Minister brauchen Entscheidungsspielraum. Er sagt aber auch, diese Freiheit darf nicht zum Freibrief werden, der Schadenersatz bei vermeidbar teuren Fehlentscheidungen faktisch ausschließt.
2: In München geht heute wieder das größte Volksfest der Welt los. Am Mittag startet das Oktoberfest. Dazu werden wieder Millionen Besucher erwartet. Erstmals übernimmt der neue Münchner Oberbürgermeister Krause von den Grünen den traditionellen Fassanstich zum Wiesnauftakt. Im Skandal um falsche DLRG-Rettungsscheine prüft das baden-württembergische Kultusministerium zwei Verdachtsfälle bei Lehramtsanwärtern in Stuttgart. Aufgeflogen war der Betrug bei einer Prüfung, als ein angehender Sportlehrer kaum schwimmen konnte. Von der Prüfung hängt jetzt auch ab, ob sie überhaupt eingestellt werden. Heftige Klatsche für Union Berlin in der ersten Fußball-Bundesliga. Auswärts beim FC Bayern gab es ein 0:7. Für die Münchner geht es damit vorerst an die Tabellenspitze. Union bleibt mit nur einem Punkt im Tabellenkeller. Absoluter Fehlstart für die Schwenninger Wild Wings in der DEL. Im ersten Saisonspiel gab es zu Hause eine 0:5 Niederlage gegen Frankfurt. Besser lief es für die Ravensburg Tower Stars in der DEL 2. Die sind mit einem Sieg in die neue Saison gestartet. 3:2 in Rosenheim.
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1: Sieht ganz gut aus, keine größeren Meldungen. Falls ihr was entdeckt habt, gerne durchgeben. 0800 70 77 110. Kommt gut und sicher an.
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1: Zuerst noch so die letzten To-Dos abhaken, die so am Samstag anstehen. Dann geht's langsam Richtung gemütlicher Tag. Chillig wird's auf jeden Fall gleich mit Maroon 5 nach Power Sound von Bebe Rexha. Ich wünsche euch einen schönen Tag und ein schönes Wochenende.

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0: Radio 7 hier, 12 nach 9 haben wir's.
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0: vor halb zehn. Hier ist Radio 7 und die einen, die sind noch so richtig chillig im Schlaf wieder heim und die anderen schon voll am Schick machen. Es geht ja vielleicht für den einen oder anderen auf eine Hochzeit im Radio 7 Land. Die Mucke für die Vorbereitung, die übernehmen wir. Need Your Love gleich. Gänsehaut-Sound von Coldplay ist mit dabei und so eine richtige Powerballade von Alex Warren. Das alles nach halb.
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0: Da gibt es eine Meldung von der B19, Kleinwalsertal Richtung Kempten. Zwischen Oberstdorf und Fischen, da ist mehr los. Zeitverlust eine knappe Viertelstunde. Falls ihr noch was entdeckt habt, gerne melden. 0800 70 77 110. Und da kommt gerade der neueste Blitzer rein. Steht in Britschweiler am Ortsausgang Richtung Moosbeuren. Beidseitig fies versteckt im Maisfeld. Kommt gut und sicher an.
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0: Also ich hatte mindestens schon 3 bei mir in der Wohnung. Und ihr? Es geht natürlich um Spinnen. Die drücken gerade wieder rein. Dazu gibt es eine Folge, die Welt in 30 Sekunden. Wetten, ihr erkennt euch da oder eure Lieben wieder. In knapp 10 Minuten haben wir die für euch. Und jetzt schon habe ich so einen richtigen Wochenende. Lasst mich in Ruhe. Sound für euch. ABCDEFU. Zuerst aber noch die aktuelle One Republic. Die klingt einfach schön. Ich wünsche euch einen schönen Samstag.
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0: Schönen Samstag, hier ist Radio 7 um 9.40 Uhr. Mitte September ist ja Spinnenhochsaison. So nützlich sie sind, eigentlich wollen wir sie nicht im Haus haben, oder?
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2: Im Herbst 26 ist die Welt nicht nur voller Spinner, sondern auch voller Spinnen. Und sowohl bei den Spinnern als auch bei den Spinnen in der Wohnung reagieren viele mit und andere reagieren mit
3: Schatz, mach die weg!
2: Und jeder versucht auf seine Weise die Spinne loszuwerden. Die einen mit dem Staubsauger, die anderen setzen sie behutsam vor die Tür und die ganz Ängstlichen versuchen es mit Reden.
3: Jetzt geh mal fein raus, jetzt raus hier. Hopp, hopp, hopp, hopp, hopp.
2: Das funktioniert selten. Und es ist ja auch gar nicht schlimm, eine Spinne zu sehen. Schlimm ist es erst, wenn sie plötzlich wieder weg ist. Und du schlafen gehen willst und weißt, heute Nacht krabbelt die irgendwann auf mir rum.
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0: 7 Minuten vor 10. Wenn ihr jetzt gerade so entspannt wach werdet oder entspannt in den Tag startet. Ich habe gerade gesehen, heute standen sie schon seit 5 Uhr morgens vor der Wiesenschlange bis zur Eröffnung. Die müsste ja jetzt dann auch bald... Ah nee, die war schon. Wir kommen auf jeden Fall ganz entspannt rein, also ohne irgendwie viel Stress mit aktuellem Popsound von Leonie direkt in einen echten Herzschmerzklassiker, All of Me. Und danach haben wir wieder was zum Mitnicken und Mitwippen, Shakiras Sommerhit aus diesem Jahr. Gleich nach 10 hier auf Radio 7.
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1: Heute früh noch etwas kühler bei um die 12 Grad. Dann Sonne, Wolken im Mix und ein schöner Tag bei bis zu 25 Grad steht da an.
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2: Ich bin Holger Dilk. Der neue Tankrabatt steht. Von Oktober an bis Ende des Jahres gibt es 17 Cent pro Liter. Ab dem kommenden Jahr soll dann ein Spritpreisdeckel eingeführt werden. Colin Mock.
3: Die Kosten für den Tankrabatt betragen laut Bundesregierung rund 2,5 Milliarden Euro. Sie werden mit den Ländern geteilt. Eine mögliche Direktzahlung für Bürgerinnen und Bürger angesichts der hohen Energiepreise soll wohl außerdem weiter verfolgt werden. Das hatte Bundeswirtschaftsministerin Reiche für Geringverdiener vorgeschlagen. Man werde die Preisentwicklung und mögliche wirtschaftliche Folgen weiterhin eng beobachten, heißt es dazu von der Bundesregierung.
2: Auch Google meldet einen Sicherheitsvorfall mit seinem KI-Modell. Gemini hat sich schon vor Monaten während eines Tests selbstständig gemacht und mehrere Websites gehackt, teilte der Tech-Gigant mit. Mehr von Daniel Bornberg.
4: ChatGPT von OpenAI, Claude von Anthropic oder eben Gemini von Google. Die Entwicklung der künstlichen Intelligenz geht momentan rasend schnell voran. Zu schnell warnen selbst die führenden Köpfe dahinter und fordern, auf die Bremse zu treten und stärker zu regulieren. Es gibt allerdings Experten, die dahinter auch Kalkül vermuten, um vor geplanten Börsengängen potenzielle Investoren zu beeindrucken und um kleinere Konkurrenten auszuschalten.
2: Wegen des kostenspieligen Mautdebakels um Ex-Verkehrsminister Scheuer fordert der Steuerzahlerbund einen neuen Straftatbestand Haushaltsuntreue. Präsident Holznagel sagte dem Redaktionsnetzwerk Deutschland, der Gesetzgeber muss klare Regeln für politische Verantwortung schaffen. Ortsapft ist, heißt es heute wieder in München. Punkt 12 Uhr wird die diesjährige Wiesn eröffnet mit dem traditionellen Fassanstich von Münchens neuem Oberbürgermeister Krause. Die Bierpreise sind erneut gestiegen. Eine Maß Bier kostet dieses Jahr zwischen 15 und 16 Euro. Nach einem Cyberangriff auf eine Grundschule in Burladingen ermittelt die Kriminalpolizei. Hacker hatten die Homepage der Schule gekapert und auf eine türkische Pornoseite umgeleitet. Eltern, die sich zum Schulstart informieren wollten, bekamen stattdessen Escort-Damen angezeigt. Die Stadt hat die Seite vom Netz genommen. Daten wurden demnach keine gestohlen. Der VfB Stuttgart gegen Borussia Dortmund, das ist heute Abend das Topspiel der ersten Fußball-Bundesliga am Samstag. Bereits am Nachmittag gibt es die Duelle Frankfurt-Freiburg, Gladbach-Mainz, HSV Köln und Bremen-Augsburg. Eröffnet haben die Bayern den Spieltag mit einem 7:0 gegen Union Berlin.
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1: Auf der A6 dauert es länger. Heilbronn Richtung Nürnberg zwischen Kirchberg und Karlsheim. 2 Kilometer Stau, Zeitverlust hier 15 Minuten. Dann haben wir nochmal die B290A in Richtung Karlsheim zwischen Karlsheim-Ingersheim und Karlsheim. Da ist ebenfalls mehr los. Auch hier braucht ihr eine Viertelstunde länger. Der neueste Blitzer steht in Britschweiler am Ortsausgang Richtung Moosbeuren, beidseitig versteckt im Maisfeld. Falls ihr noch was entdeckt habt, gerne melden 0800 70 77 110. Gute und sichere Fahrt.
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1: Es wurde eine neue Katzenart entdeckt. Ihr könnt euch nicht vorstellen, durch welchen Zufall das passiert ist. Ich als großer Katzenfan muss euch die ganze Story erzählen, gleich in knapp 10 Minuten. Jetzt gibt's Chilling Sound von Kygo und direkt danach Leonie. Für einen schönen Samstagvormittag.
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nach 10, hier ist Radio 7 und da habe ich eine ziemlich süße Nachricht für euch. In Bolivien ist durch Zufall eine neue Katzenart entdeckt worden. Da findet ein Mann eine junge Katze am Waldrand, versucht sie daheim großzuziehen, denkt sich, ach toll, neues Familienmitglied und merkt, irgendwie stimmt da was nicht. Irgendwie verhält die sich merkwürdig und ein bisschen wild. Also gibt er sie in so eine Wildauffangstation ab. Die auch erstmal ratlos denken sich, komische Katze, sieht auf den ersten Blick aus wie eine Hauskatze, aber eben nicht ganz. Dieses Tier hat so ein kleines, zerknautschtes Gesicht, kurze, runde Ohren und ganz lange Schnurrhaare. Bisschen kleiner eben als so eine normale Hauskatze und auffällig mit so leopardenartigen Flecken bedeckt. Ja, nach etlichen Tests stellt sich raus, das ist nicht nur keine Hauskatze, sondern das ist eine Katze, die sich keiner der uns bekannten Arten zu

zuordnen lässt. Sowas gab es seit über 100 Jahren nicht mehr. Heißt jetzt Leopardus Tilcayo. Also mit dieser Info und der Info, dass wir eben doch nicht so viel wissen, wie wir immer glauben, schicke ich euch in einen hoffentlich schönen Samstag. Hier ist Shakira mit Dai Dai.

0: Ja, 10.26 Uhr. Ist es nicht einfach schön, wenn die Sonne so zum Fenster reinfällt, man es drinnen schön warm hat? Ja, draußen ist noch ein bisschen kühler, aber trotzdem hat es einfach was, wenn das natürliche Licht reinscheint. Ich mag es immer jeden Morgen. Dazu haben wir geheimnisvollen Alternative-Pop-Sound für euch von Tampa City. Ohrwurmgefahr gibt's auch noch direkt nach halb mit The Kid Laroi und Justin Bieber, Stay. Und einen echten Elektro-Klassiker haben wir für euch, Faded. Das alles nach halb. Für mehr Musik, mehr Abwechslung.
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2: Auf der A7 dauert es länger. Füssenreute Richtung Ulm. Zwischen Altenstadt an der Iller und dem Dreieck Hittistetten 9 Kilometer Stau. 22 Minuten Zeitverlust. B31 Friedrichshafen Stockach. Zwischen Immenstadt Kippenhausen und Stetten. Da ist ebenfalls mehr los. Hier braucht ihr 19 Minuten länger. Der neueste Blitzer steht in Bad Schussen-Riedsteinhausen in der Dorfstraße im 30er Bereich. Falls ihr was entdeckt habt, gerne melden 0800 70 77 110. Gute Fahrt.
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2: Ja, damit dieser Samstag noch ein bisschen besser gelaunt wird oder entspannt wird, kommt gleich von uns das One-Hit-Wonder aus 2012, Call Me Maybe, direkt nach der aktuellen von Tampa City. Ich wünsche euch einen schönen Samstag.

halb elf. Hier ist Radio 7 und ich habe ein bisschen schlechte Nachrichten. Es ist jetzt offiziell soweit. Das Anzeichen, dass der Sommer eigentlich zu Ende ist. Ich habe gestern in der Stadt eine Frau mit Schal rumlaufen sehen. Ganz, ganz schlimm. Ein bisschen Sommergefühl. Also Schönwetter-Sound, der ja auch gerade passt. Von Ray Dalton, neu hier auf Radio 7. Go That High. Mehr Musik, mehr Abwechslung für euren Samstag.

0: Radio 7 hier, 10.57 Uhr. Da geht's mit Schwung ganz langsam Richtung Mittagszeit. Direkt nach 11 Golden, Latin Dance Sound von Topic und Becky G. Sorry Papi ist mit dabei. Und eine Retro-Nummer, die einfach Bock macht. Erinnert ihr noch euch noch an diese Stirnbänder und diese sehr engen Leggings im Musikvideo zu Call on Me? Den gibt's auch gleich.
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0: Das Thermometer klettert immer weiter, gerade noch so um die 15 Grad. Dann gegen später Sonne und Wolken im Mix und ein schöner Tag bei bis zu 25 Grad.
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16: Ich bin Holger Dilk. Kurz vor den wichtigen Wahlen in Berlin und Mecklenburg-Vorpommern hat die Bundesregierung einen neuen Tankrabatt angekündigt. Später soll eine Obergrenze für die Preise von Benzin und Diesel eingeführt werden. Mehr von Anna Löfer.
17: Von Oktober bis Jahresende sollen die Energiesteuer gesenkt und die Spritpreise dadurch gedrückt werden um 17 Cent pro Liter. Die Kosten teilen sich Bund und Länder. Spätestens zum Jahreswechsel soll dann ein Preisdeckel eingeführt werden. Die Reaktionen fallen gemischt aus. Spediteure oder Bauern beispielsweise begrüßen die Pläne. Einige Wirtschaftsexperten und Verbraucherschützer sind allerdings skeptisch. Der Tenor: teuer und wenig zielgenau.
16: In München geht heute wieder das größte Volksfest der Welt los. Am Mittag startet das Oktoberfest. Dazu werden wieder Millionen Besucher erwartet. Erstmals übernimmt der neue Münchner Oberbürgermeister Dominik Krause von den Grünen den traditionellen Fassanstich zum Wiesnauftakt.
18: Es ist mir eine große Ehre, dass ich das als Oberbürgermeister machen darf. Und ich freue mich vor allem darüber, dass es so eine große Aufmerksamkeit für die Wiesn gibt. Das Oktoberfest ist das Aushängeschild weit über die Stadtgrenzen hinaus und für uns als Stadt total wichtig in den zwei Wochen, aber auch quasi in der Strahlkraft das ganze Jahr über.
16: Auch Google meldet einen Sicherheitsvorfall mit seinem KI-Modell. Gemini hat mehrere Websites gehackt, teilte der Tech-Gigant mit. OpenAI und Anthropic hatten ähnliche Vorfälle gemeldet. Experten vermuten dahinter auch eine PR-Strategie, um potenzielle Investoren zu beeindrucken. Wegen des kostenspieligen Mautdebakels um Ex-Verkehrsminister Scheuer fordert der Steuerzahlerbund einen neuen Straftatbestand Haushaltsuntreue. Präsident Holznagel sagte dem Redaktionsnetzwerk Deutschland, der Gesetzgeber muss klare Regeln für politische Verantwortung schaffen. Nach einem Fest der Landfrauen in Amstetten im Alb-Donau-Kreis vergangenes Wochenende ist die Ursache für zahlreiche Magen-Darm-Erkrankungen gefunden. Die Besucher haben sich mit dem Norovirus angesteckt. Das hat das zuständige Landratsamt in Ulm mitgeteilt. Insgesamt haben sich nun über 70 Betroffene gemeldet. Womit sie sich das Virus eingefangen haben, steht noch nicht fest. In der Fußball-Bundesliga steht heute das Duell zweier Champions-League-Teilnehmer an. Im Topspiel treffen Stuttgart und Dortmund aufeinander. Vorher spielen Frankfurt-Freiburg, Gladbach-Mainz, HSV-Köln und Bremen-Augsburg. Die Bayern haben gestern ja bereits mit 7:0 gegen Union Berlin gewonnen.
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0: Geduld braucht ihr gerade auf der A7 Füssenreute Richtung Ulm. Zwischen Altenstadt an der Iller und dem Dreieck Hittistetten 12 Kilometer Stau. Zeitverlust 34 Minuten. B31 Friedrichshafen-Stockach. Zwischen Immenstadt West und Stetten ebenfalls mehr los. 31 Minuten Zeitverlust hier. In der Gegenrichtung B31 Stockach-Friedrichshafen zwischen Meersburg und Hagnau. 15 Minuten Zeitverlust, nein, jetzt sind es 17 Minuten Zeitverlust. Und den neuesten Blitzer haben wir auch für euch. In Bad Schussen-Riedsteinhausen in der Dorfstraße im 30er Bereich. Falls ihr noch was entdeckt habt, gerne durchgeben 0800 70 77 110. Gute Fahrt.
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0: Ja, nochmal einen kräftigen Schluck Kaffee oder Tee oder vielleicht auch schon das ein oder andere Spaßgetränk. Dazu gibt's von uns den Mega-Hit von Huntrix. Davor aber noch die Megastimme von Alex Warren. Hier ist Fever Dream. Ich wünsche euch einen schönen

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0: ist schon verrückt, was hier im Radio 7-Land so für Geschichten passieren, oder?
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0: Jawohl, jeden Tag kriegt das Radio 7 Morgenteam eine neue Challenge. Zum Beispiel, findet jemanden, der als Baby vertauscht wurde, war diese Woche dran, ja? Ich dachte mir, nee, das geht nicht, das finden die nicht. Anscheinend aber schon und das sogar mehrfach.

0: Ich wurde direkt nach meiner Geburt vertauscht.
1: Damals im Krankenhaus als Baby haben sie uns vertauscht.
2: Ich hatte ein Bändle drum, aber die Krankenschwester hat nicht richtig drauf geachtet.
3: Und dann hat die Krankenschwester hat das Kind geholt, aber das Falsche. Also sie hat irgendwie ein falsches Kind geholt.
4: Man hat uns in die falschen Betten gelegt.
5: Es ist schon krass, oder wie viele von euch sich da gemeldet haben. Beruhigend aber, bei allen, die sich gemeldet haben, ist es schon ein bisschen länger her. Heutzutage passiert das Gott sei Dank sehr, sehr, sehr, sehr, sehr, sehr, sehr selten. Da hat man viele Sicherheitsvorkehrungen getroffen. Die neue Challenge aber für den kommenden Montag: Finde jemanden, der schon mal irgendwo aus Versehen eingeschlossen war. Also Kino, Möbelhaus, Schwimmbad, ganz egal wo. 7 nach 7 gibt's dann die Antwort.

0: vor 11:30. Hier ist Radio 7 und gleich geht's weiter mit richtig Turbo in diesem Samstag mit Kato. Gut gelaunte Pop-Sound ist mit dabei von Ed Sheeran, Shivers nach Halb und der Sommerhit von 2011, Mr. Sexo Beat. Auch noch für mehr Musik, mehr Abwechslung.
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10: Auf der A7 Füssenreute-Ulm zwischen Altenstadt an der Iller und Dreieck Hittistetten 17 Kilometer stockender Verkehr. Zeitverlust hier 26 Minuten. Auf der B31 Friedrichshafen-Stockach dauert es auch länger zwischen Immenstadt-West und Stetten. 30 Minuten braucht ihr hier aktuell länger. Der neueste Blitzer steht in Britschweiler am Ortsausgang Richtung Moosbeuren beidseitig. Der ist versteckt im Maisfeld. Falls ihr noch was entdeckt habt, gerne melden 0800 70 77 110. Gute Fahrt.
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10: Pilzsammler wieder auf Tour heute, aber gut aufpassen. Mega lustige Folge unserer Comedy, die Welt in 30 Sekunden. Gleich in knapp 10 Minuten für alle Profis und die, die es halt noch werden wollen. Davor gibt's Gänsehaut mit Adele direkt nach Turn the Lights Off. Ich wünsche euch einen schönen Samstag.

0: Radio 7 hier an eurem Samstag. Echte Pilzfans, die finden gerade wieder echte Schätze im Wald. Aber man sollte sich halt schon gut auskennen, ne?
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2: Pilze bestimmen für Anfänger. Lektion 1, verlass dich nur auf echte Experten, die dir auch immer sagen können, wie ein Pilz heißt.
3: Ich weiß nicht genau, wie der heißt. Ich nenne den immer Sebastian.
2: Lektion 2, Pilzsammler haben immer diesen einen streng geheimen Fundort. Du musst gar nicht erst fragen, wo es die vielen schönen Steinpilze gibt.
4: Ja, im Wald. Da sind ringsrum so Bäume. Mehr sage ich nicht.
2: Lektion 3, je schöner ein Pilz aussieht, desto weniger solltest du ihn essen.
4: Oh, der sieht ja lecker aus. Guck mal, knallrot, weiße Punkte.
2: Und Lektion 4, wenn du einfach nur angeben willst, denk dir die Pilzarten einfach aus. Es klingt sowieso alles ähnlich.
4: Ach hier, schau mal, das gibt's doch nicht. Der gefleckte Langstiel, Wackelhut, Krummnasen, Zottellamellen, Doppelröhrlings, Knollen, Schleimfuß.
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0: Hier ist Radio 7 und gleich geht's weiter mit Kollegin Charlie und mehr Musik, mehr Abwechslung für einen schönen Samstag. Die aktuelle super coole Nummer von Teddy Swims, Power Sound von Quops, falls der ein oder andere irgendwie vorhat, Sport zu machen, und Lady Gaga mit Bruno Mars. Das alles nach 12 hier.
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12: Für alle, die jetzt in kürzester Zeit noch die Bikini-Figur schaffen wollen, ohne zu sehr zu leiden, einfach kreativ sein. Vorschlag 1, mach die Reste-Diät. Da darfst du nur Reste essen, Kartoffelschale, Käserinde. Das kostet so viel Überwindung, dass du ganz schnell abnimmst. Und der beste Vorschlag überhaupt ist die gelebte Body-Positivity. Das heißt, wenn dein Körper Ecken und Kanten hat, bist du mit den Rundungen und den Ringen sehr attraktiv, wenn nicht sogar richtig geil.
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14: Schöner sonniger Tag heute. Zwischendrin immer mal wieder ein paar harmlose Wolken bei maximal 24 Grad. Aktuell messen wir in Schwäbisch Hall und Villingen-Schwenningen 19 Grad, in Neu-Ulm 18. Morgen dann ähnlich wie heute, vielleicht sogar 1 bis 2 Grad wärmer. Dafür könnten gegen Abend aber Schauer aufziehen.
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15: Ich bin Holger Dilk. In Deutschland kommt ein neuer Tankrabatt. Später soll eine Obergrenze für die Preise von Benzin und Diesel eingeführt werden. Das hat die Bundesregierung kurz vor den wichtigen Wahlen in Berlin und Mecklenburg-Vorpommern angekündigt. Einzelheiten von Anna Löwer.
16: Im ersten Schritt soll von Oktober bis Jahresende die Energiesteuer gesenkt werden. Das soll dafür sorgen, dass die Spritpreise um 17 Cent pro Liter runtergehen. Spätestens zum Jahreswechsel soll dann ein Preisdeckel eingeführt werden. Dafür sind aber noch Gespräche mit den Mineralölkonzernen nötig. Während etwa Spediteure oder Bauern die Pläne begrüßen, sind einige Wirtschaftsexperten skeptisch. Auch Verbraucherschützer sagen dazu: teuer und wenig zielgenau.
15: Der Streit um Grönland scheint erst einmal beendet zu sein. Die USA, Mutterland Dänemark und die autonome Insel selbst melden einen Durchbruch bei ihren Verhandlungen. Kommende Woche soll ein Abkommen dazu unterschrieben werden. Mehr von Daniel Bornberg.
11: Das soll den USA weitreichende Rechte auf der im Nordatlantik gelegenen größten Insel der Welt zusichern, um Russland oder China davon fernzuhalten. Dabei geht es um eine stärkere Militärpräsenz, aber auch wertvolle Bodenschätze dürften eine Rolle spielen. US-Präsident Trump hatte mehrfach gedroht, die Kontrolle über Grönland zu übernehmen. Den jetzt ausgehandelten Deal feiert er als großen Erfolg, wohl auch, um bei den Zwischenwahlen in den USA damit zu punkten.
15: Drohnenalarm am Flughafen Luxemburg, der hat seinen Betrieb vergangene Nacht kurzzeitig einstellen müssen. Die Drohnen wurden zunächst in der Nähe und dann direkt über dem Flughafen gesichtet. Als Vorsichtsmaßnahme wurde der Flugverkehr vorübergehend gestoppt. In diesen Minuten heißt es in München, Ortzapft ist. Das Oktoberfest hat damit offiziell begonnen. Zum größten Volksfest der Welt werden in den kommenden gut zwei Wochen wieder Millionen Besucher aus aller Welt erwartet. Für die Sicherheit sind hunderte Polizisten im Einsatz. Im Skandal um falsche DLRG-Rettungsscheine prüft das baden-württembergische Kultusministerium zwei Verdachtsfälle bei Lehramtsanwärtern in Stuttgart. Aufgeflogen war der Betrug bei einer Prüfung, als ein angehender Sportlehrer kaum schwimmen konnte. Von der Prüfung hängt jetzt auch ab, ob sie überhaupt eingestellt werden. Der VfB Stuttgart gegen Borussia Dortmund, das ist heute Abend das Topspiel der ersten Fußball-Bundesliga am Samstag. Bereits am Nachmittag gibt es die Duelle Frankfurt-Freiburg, Gladbach-Mainz, HSV Köln und Bremen-Augsburg. Eröffnet haben die Bayern den Spieltag mit einem 7:0 gegen Union Berlin.
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17: 12:03, eine Meldung von der A7 Füssenreuth Richtung Ulm zwischen Altenstadt an der Iller und Dreieck Hittichstetten. Hier steht ihr 15 Kilometer und verliert, ja, gut eine halbe Stunde. Der neueste Blitzer steht in Leutkirch im Öschweg im 30er-Bereich. Alle anderen gibt's auf radio7.de. Habt ihr sonst noch was gesehen, dann meldet euch unter der 0800 70 77 110. Gute Fahrt euch. 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

0: Radio 7 hier am Samstag. Hello. Diese Woche war ja für viele wieder die erste Arbeitswoche nach dem Urlaub. Ganz frisch erholt, der perfekte Zeitpunkt eigentlich, um beim Arbeiten mal wieder richtig Gas zu geben. Vielleicht ja auch, um an der nächsten Beförderung zu arbeiten. Wir hätten da auf jeden Fall ein paar super Tipps für euch, wie ihr ganz bestimmt den Chef beeindruckt. Verlasse jedes Meeting vorzeitig mit dem Satz: Ich muss in den nächsten Call.
1: Wer bis zum Ende sitzen bleibt, hat sonst offensichtlich nichts zu tun.
0: Schlendere mit hinter dem Rücken verschränkten Händen durchs Büro.
1: Erweckt den Anschein, als würdest du zu jeder Sekunde Performance, Kultur und Workflows evaluieren.
0: Nimm deinen Chef in den Schwitzkasten.
1: Dich physisch über deinen Vorgesetzten zu stellen, resettet die Machtdynamik, demonstriert Dominanz und sichert dir für alle folgenden Meetings die ungeteilte Aufmerksamkeit.
0: Ja, also ich hätte auch noch einen anderen Tipp für euch. Radio einfach mal laut stellen, dann beeindruckt ihr den Chef auch. Und zwar mit Tiffany Harris und Vertigo hier auf Radio 7.

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1: 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Kurz vor 12:30, keine Termine, keine Calls. Oh, dafür liebe ich den Samstag einfach. Und den genießen wir jetzt mit 30 Minuten Hits nonstop. Mit dabei was ganz Neues von der Girlgroup Flow. Die aktuelle Dance-Nummer von J-Lo und eine 2000er Hymne von Coldplay. Gleich hier im Radio 7 Hits 7er.
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1: Um 12.30 Uhr. A7 Füssenreuth Richtung Ulm zwischen Altenstadt an der Iller und Dreieck Hittistetten. Hier steht ihr 14 Kilometer und verliert fast eine halbe Stunde. B31 Friedrichshafen Richtung Stockach zwischen Immenstadt Ost und Hagnau. Dichter Verkehr, Zeitverlust sind 15 Minuten. Und ihr verliert eine Viertelstunde auf der A7 Ulm Richtung Füssenreuth zwischen Dreieck Hittistetten und Altenstadt an der Iller. Hier steht ihr 6 Kilometer. Der neueste Blitzer steht in Bad Schussenried-Steinhausen in der Dorfstraße im 30er-Bereich. Alle anderen gibt's auf radio7.de. Habt ihr sonst noch was gesehen? Dann meldet euch unter der 0800 70 77 110. Euch eine gute und sichere Fahrt.

0: Ihr hört Radio 7 und wir überlegen jetzt mal zusammen. Was brauchst du eigentlich für einen perfekten Samstag? Also ich würde ja sagen, es darf nicht zu heiß sein, nicht zu kalt. Ja, die Sonne sollte scheinen und wenn dann noch geile Mucke läuft, dann kann eigentlich nichts mehr schief gehen. Ja, und wenn ich so nach draußen schaue, dann finde ich, sieht das schon ganz gut aus. Um die Musik kümmere ich mich jetzt gleich. Kesha hat ein Party-Hit mitgebracht. Mein absolutes Lieblingsduo. Calvin Harris und Rihanna sind am Start. Und Sia bringt noch ordentlich Power auf die Playlist. Gleich hier auf Radio 7.
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1: Ein paar harmlose Wolken sind unterwegs, überwiegend scheint aber schön kräftig die Sonne bei maximal 24 Grad. Aktuell auch in Crailsheim und Tuttlingen, da hat es gerade 19 Grad und in Ulm 20. Morgen dann ähnlich wie heute, vielleicht sogar 1-2 Grad wärmer, gegen Abend könnten dann aber Schauer aufziehen.
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2: Ich bin Holger Dilk. Kurz vor den wichtigen Wahlen in Berlin und Mecklenburg-Vorpommern hat die Bundesregierung einen neuen Tankrabatt angekündigt. Später soll eine Obergrenze für die Preise von Benzin und Diesel eingeführt werden. Mehr von Anna Löfer.
3: Von Oktober bis Jahresende sollen die Energiesteuer gesenkt und die Spritpreise dadurch gedrückt werden um 17 Cent pro Liter. Die Kosten teilen sich Bund und Länder. Spätestens zum Jahreswechsel soll dann ein Preisdeckel eingeführt werden. Die Reaktionen fallen gemischt aus. Spediteure oder Bauern beispielsweise begrüßen die Pläne. Einige Wirtschaftsexperten und Verbraucherschützer sind allerdings skeptisch. Der Tenor: teuer und wenig zielgenau.
2: Ortsapft ist, in München hat am Mittag das diesjährige Oktoberfest begonnen. Zum ersten Mal wurde die Wiesen vom neuen grünen Oberbürgermeister Krause eröffnet. Das größte Volksfest der Welt ist jedes Jahr aufs Neue eines der Superlative. Dirk Justus.
4: Ja, so ist es. In den kommenden gut zwei Wochen werden wieder gut 6 Millionen Besucher aus aller Welt erwartet. Die Bierpreise sind in diesem Jahr nochmal etwas gestiegen und liegen zwischen 15 und 16 Euro pro Maß. Letztes Jahr gingen 6,5 Millionen über den Tresen. Dazu kommen Unmengen an Essen, etwa 130 Ochsen oder auch über 70.000 Schweinshaxen.
2: Auch Google meldet einen Sicherheitsvorfall mit seinem KI-Modell. Gemini hat mehrere Websites gehackt, teilte der Tech-Gigant mit. OpenAI und Anthropic hatten ähnliche Vorfälle gemeldet. Experten vermuten dahinter auch eine PR-Strategie, um potenzielle Investoren zu beeindrucken. Wegen des kostenspieligen Mautdebakels um Ex-Verkehrsminister Scheuer fordert der Steuerzahlerbund einen neuen Straftatbestand Haushaltsuntreue. Präsident Holznagel sagte dem Redaktionsnetzwerk Deutschland, der Gesetzgeber muss klare Regeln für politische Verantwortung schaffen. Nach einem Fest der Landfrauen in Amstetten im Donaukreis vergangenes Wochenende ist die Ursache für zahlreiche Magen-Darm-Erkrankungen gefunden. Die Besucher haben sich mit dem Norovirus angesteckt. Das hat das zuständige Landratsamt in Ulm mitgeteilt. Insgesamt haben sich nun über 70 Betroffene gemeldet. Womit sie sich das Virus eingefangen haben, steht noch nicht fest. In der Fußball-Bundesliga steht heute das Duell zweier Champions-League-Teilnehmer an. Im Topspiel treffen Stuttgart und Dortmund aufeinander. Vorher spielen Frankfurt-Freiburg, Gladbach-Mainz, HSV-Köln und Bremen-Augsburg. Die Bayern haben gestern ja bereits mit 7:0 gegen Union Berlin gewonnen.
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1: 1:02. A7 Füssenreute Richtung Ulm zwischen Illertissen und Dreieck Hiddischstetten. Hier steht ihr 10 Kilometer und verliert eine halbe Stunde. A7 Ulm Richtung Füssenreute zwischen Föhringen und Altenstadt an der Iller. 8 Kilometer Stop and Go. Zeitverlust eine Viertelstunde. Der neueste Blitzer steht in Günzburg in der Weisenhorner Straße. Alle anderen gibt es auf radio7.de. Habt ihr sonst noch was gesehen, dann meldet euch doch unter der 0800 70 77 110. Euch eine gute und sichere Fahrt.
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1: Und ich mache euch jetzt mal ein bisschen Stimmung. Kleines Warm-up für heute Abend mit Kesha und einem Mega-Party-Hit von ihr. Gleich nach zwei Songs. Und wir starten rein mit David Guetta und seiner ganz aktuellen Nummer. Da ist der Ohrwurm schon vorprogrammiert, sage ich euch.

0: Samstag hier bei Radio 7 und die Woche war mal wieder ganz schön nervenaufreibend.
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0: Linda und Gebi suchen jede Woche nach Menschen mit ganz besonderen Geschichten. Diese Woche war es zum Beispiel jemand, der schon mal eine Nacht mit einem Promi verbracht hat. Egal wie und wo. 24 Stunden hatten die zwei dafür Zeit und sie haben es tatsächlich geschafft. Katrin aus Heidenheim hat sich reingemeldet.
2: Ich habe vor ein paar Jahren noch in Görlitz gelebt, in einem Hotel gearbeitet und habe da die Nacht an der Bar mit George Clooney verbracht.
0: Moment mal bitte, George Clooney? Ich glaube, ich wäre einfach hinten übergefallen.
3: Ich habe zu dem Zeitpunkt im Hotel in der Nachtschicht gearbeitet, habe ich kurz nach Mitternacht einen Anruf bekommen. Und ich habe erst gedacht, das ist ein Witz, aber der ist dann in die Tiefgarage gefahren und ein paar Minuten später bei mir an der Rezeption gestanden und saß dann bis morgens um 5, 5:30 bei mir an der Bar und hat sich mit mir unterhalten.
0: Also das ist mal eine Geschichte. Jetzt bin ich aber auch ein bisschen neugierig, Katrin. Ist der ehemalige Sexiest Man Alive denn wirklich so gut aussehend, in echt wie in seinen Filmen?
3: Also optisch stehe ich auf eine andere Art von Mann, aber er ist schon ein Charmeur, das muss man zugeben.
0: Okay. Die neue Challenge von Linda und Gebi ist schon in vollem Gange. Die beiden suchen aktuell nach jemandem, der schon mal versehentlich irgendwo eingesperrt wurde. Ob sie es schaffen, erfahrt ihr am Montag um 7.07 Uhr hier auf Radio 7. Und jetzt kommt für euch One Republic mit Need Your Love.

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0: egal wo ich euch jetzt erwische, um kurz vor 2:30, vielleicht auf dem Weg zum Bummeln, zum Spielplatz oder gemütlich auf der Couch. Wir begleiten euch mit ganz viel Musik. Gleich 30 Minuten Hits nonstop. Mit dabei die brandaktuelle von Fastboy. Hosier mit einer Ballade oder auch DJ Sound von Avicii. Gleich in unserem Radio 7 Hitsiebner. Schönen Samstag euch.
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0: Um 2:30. Keine größeren Meldungen aktuell. Der neueste Blitzer steht auf der B29 zwischen Böbingen und Möglingen im 120er-Bereich. Alle anderen gibt's auf radio7.de. Habt ihr sonst noch was gesehen, dann meldet euch unter der 0800 70 77 110. Euch eine gute und sichere Fahrt.
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Fast Boy, Beautiful Life.

0: Frauenpower gibt es gleich hier auf Radio 7, zum Beispiel mit Bibi Rexha und ihrer aktuellen Nummer. 2000er Pop von den Pussycat Dolls ist mit dabei oder Rosé und Bruno Mars mit Appetit. Der Song macht richtig Stimmung. Mehr Musik, mehr Abwechslung, gleich wieder hier auf Radio 7. Schönen Samstag euch.
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0: Schöner sonniger Tag heute, zwischendrin immer mal wieder ein paar harmlose Wolken bei maximal 24 Grad. Aktuell messen wir in Göppingen 22, in Biberach und Sigmaringen 21 Grad. Morgen dann ähnlich wie heute, vielleicht sogar 1 bis 2 Grad wärmer, dafür könnten gegen Abend aber Schauer aufziehen.
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19: Ich bin Sönke Röhling. Es kommt ein neuer Tankrabatt für Deutschland. Das hat die Bundesregierung kurz vor den Wahlen in Berlin und Mecklenburg-Vorpommern morgen angekündigt. Von Oktober bis Jahresende soll die Energiesteuer gesenkt werden, um die Spritpreise um 17 Cent pro Liter zu drücken. Spätestens zum Jahreswechsel soll dann ein Preisdeckel kommen. Der Top-Ökonom Marcel Fratscher sagte bei NTV:
20: Das, was die Preise an der Zapfsäule treibt, sind nicht die Steuern, das ist nicht der Staat, sondern das ist der Krieg im Nahen Osten. Und wenn wir hier eine weitere Eskalation sehen und die Ölpreise weiter steigen, dann werden auch die Spritpreise an der Tanksäule weiter steigen, egal was die Bundesregierung macht.
19: Der Steuerzahlerbund fordert einen neuen Straftatbestand, Haushaltsuntreue. Hintergrund ist das Mautdebakel um Ex-Verkehrsminister Scheuer, das den Bund und damit die Steuerzahler mehr als 240 Millionen Euro gekostet hat. Mehr von Daniel Bornberg.
21: Der Präsident des Bundes der Steuerzahler Holznagel sagte dem Redaktionsnetzwerk Deutschland, bei der Haftung von Bundesministern bestehen Regelungslücken sowohl im Strafrecht als auch im Zivilrecht. Aus seiner Sicht muss man daran. Holznagel betont zwar, Minister brauchen Entscheidungsspielraum. Er sagt aber auch, diese Freiheit darf nicht zum Freibrief werden, der Schadenersatz bei vermeidbar teuren Fehlentscheidungen faktisch ausschließt.
19: Drohnenalarm am Flughafen Luxemburg. Der hat den Betrieb letzte Nacht kurzzeitig einstellen müssen. Die Drohnen wurden zunächst in der Nähe und dann direkt über dem Flughafen gesichtet. Als Vorsichtsmaßnahme wurde der Flugverkehr vorübergehend gestoppt. Der Streit um Grönland scheint erstmal beendet zu sein. Mutterland Dänemark, die USA und die autonome Insel selbst melden einen Durchbruch bei den Verhandlungen. Die USA sollen weitreichende Rechte auf der größten Insel der Welt bekommen, um Russland oder China davon fernzuhalten. Das größte Volksfest der Welt läuft. Am Mittag ist in München das Oktoberfest eröffnet worden. Erstmals hat der neue Oberbürgermeister Krause von den Grünen den traditionellen Fassanstich zum Wiesnauftakt übernommen. Das Oktoberfest läuft gut 2 Wochen lang. Nach dem Cyberangriff auf eine Grundschule in Bulladingen ermittelt die Kriminalpolizei. Hacker hatten die Homepage der Schule gekapert und auf eine türkische Pornoseite umgeleitet. Eltern, die sich zum Schulstart informieren wollten, bekamen stattdessen Escort-Damen angezeigt. Die Stadt hat die Seite vom Netz genommen. Daten wurden demnach keine gestohlen. Der VfB Stuttgart gegen Borussia Dortmund. Das ist heute Abend das Topspiel des Bundesliga-Samstags. Bereits am Nachmittag gibt's die Duelle Frankfurt-Freiburg, Gladbach-Mainz, HSV Köln und Bremen-Augsburg. Eröffnet haben die Bayern den Spieltag gestern mit einem 7:0 gegen Union.
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0: Um 14 Uhr. Keine größeren Meldungen aktuell, dafür aber neuer Blitzer. Der steht in Crailsheim im Hammersbachweg im 30er-Bereich. Alle anderen gibt's auf radio7.de. Habt ihr sonst noch was gesehen, dann meldet euch unter der 0800 70 77 110. Gute Fahrt euch.
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0: Samstag kurz nach 2, für viele der perfekte Zeitpunkt, um den Wocheneinkauf zu erledigen. Vielleicht wart ihr heute ja sogar auf dem Markt oder beim Metzger, ganz egal was. Hier kommt die passende Mucke für den Nachmittag. Gute Laune von alle Farben ist mit dabei, die bleibt im Kopf. Und jetzt Biggie Rexha und Faithless für euch. Schon mal zum

Hier muss ich leider einmal dazwischen gehen. Achtung, auf der B30 Biberach Richtung Ulm zwischen Laupheim Nord und Wieblingen. Da kommt euch ein Falschfahrer entgegen. Ich wiederhole nochmal, auf der B30 Biberach Richtung Ulm zwischen Laupheim Nord und Wieblingen. In beiden Richtungen Vorsicht bitte, nicht überholen. Da kommt euch ein Falschfahrer entgegen. Wir geben dann auch Entwarnung, wenn er weg ist. Bitte aufpassen.

0: Besondere Woche im Radio Siebenland. Hi. Schulstart nach 6 Wochen Ferien. Die Drogeriefilialen waren bestimmt wieder bumsvoll diese Woche. Heute wahrscheinlich auch, weil natürlich alle neue Schulsachen brauchen. Unter anderem auch so Einbände für die ganzen Ordner und Hefte. Und da nähern wir uns auch schon einer riesengroßen Diskussion. Welches Schulfach hat welche Farbe? Mathe zum Beispiel, für mich eigentlich immer ganz klar rot. Wie ist es denn bei euch?
1: Deutsch hat blau, Mathe hat rot.
2: Mathe bei mir auch rot.
3: Mathe war bei mir immer, gelb?
4: Nein, blau. Mathe, es war immer blau.
3: Deutsch war rot und Englisch war blau bei mir.
5: Deutsch rot, bei mir eher orange. Und Englisch orange, bei mir rot.
4: Wir haben keine Hefte mehr. Ein Block für alles.
3: Ja.
0: Oh je, also ob wir uns da einig werden können. Wobei, auf eins können wir uns vielleicht festlegen. Und zwar, dass der nächste Song ein Banger ist. Bei euch gerade ganz besonders beliebt. Tempa City mit ihrer Debüt-Single Self-Aware.

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0: Kurz vor halb drei, ihr hört Radio 7, ja. Und noch haben die Eisdielen aktuell offen. Das muss dann auch ausgenutzt werden, finde ich. Auf dem Weg dahin begleiten wir euch mit Ray Dalton. Der ist mit dabei mit einer brandaktuellen coolen Nummer. Katy Perry mit einem ihrer iconic Hits zum Mitsingen. Und Topic und Becky G bringen uns nochmal ein bisschen Sommerfeeling auf die Playlist. All das und noch viel mehr gleich in unserem Radio 7 Hit 7er. Da wartet eine halbe Stunde Hits nonstop auf euch.
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11: Kurze Entwarnung, der Falschfahrer von der B30 Biberach Richtung Ulm ist weg. Ansonsten haben wir eine Meldung von der B290 Aalen Richtung Crailsheim zwischen Crailsheim-Ingersheim und Crailsheim-Nordwest. Da ist dichter Verkehr, ihr verliert eine Viertelstunde. Der neueste Blitzer steht in Illertissen in der Bahnhofstraße im 30er-Bereich. Alle anderen gibt's auf radio7.de. Habt ihr sonst noch was gesehen, dann meldet euch unter der 0800 70 77 110. Gute Fahrt.
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0: Samstagnachmittag, kurz vor drei, ihr hört Radio 7. Und Grüße gehen raus an alle, die gerade in den Cafés die Stellung halten und arbeiten, damit wir uns den Latte schmecken lassen können. Hier kommt jetzt mal was für euch. Maroon 5 mit einem ihrer erfolgreichsten Hits. Dasha bringt Country-Vibes auf die Playlist und vor Hype ist Miley Cyrus am Start mit einer Hymne an alle Frauen da draußen. Mehr Musik, mehr Abwechslung, gleich wieder hier auf Radio 7.
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0: Ein paar harmlose Wolken, überwiegend scheint aber schön kräftig die Sonne bei maximal 24 Grad. Aktuell in Schwäbisch Gmünd 22, in Singen auch und in Memmingen 21 Grad. Morgen dann ähnlich wie heute, vielleicht sogar 1 bis 2 Grad wärmer. Gegen Abend könnten dann auch noch Schauer aufziehen.
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10: Ich bin Sönke Röhling. Ein Tankrabatt als kurzfristige Maßnahme, später ein Preisdeckel für Benzin und Diesel. Die Bundesregierung hat auf die Rekorde an den Tankstellen reagiert und kurz vor den Wahlen in Berlin und Mecklenburg-Vorpommern Entlastungen angekündigt. Fabian Hoffmann, dafür gibt's aber nicht nur Lob.
11: Ja, ein Kritikpunkt ist, dass mal wieder die Gießkanne zum Einsatz kommt. Denn der Tankrabatt von 17 Cent pro Liter bringt ja nicht nur Leuten mit wenig Geld was, sondern auch Gutverdienern, die sich die Tankfüllung auch so ohne größere Probleme leisten können. Ob der Tankrabatt tatsächlich den gewünschten Effekt bringt, ist ohnehin fraglich. Die Milliardenhilfe landet am Ende ohnehin wieder zu großen Teilen bei den Mineralölkonzernen, heißt es aus der Opposition.
10: O-Zapft ist. In München hat am Mittag das Oktoberfest begonnen. Zum ersten Mal wurde die Wiesen vom neuen grünen Oberbürgermeister Krause eröffnet. Das größte Volksfest der Welt ist jedes Jahr aufs Neue eines der Superlative, Dirk Justus.
12: Ja, so ist es. In den kommenden gut 2 Wochen werden wieder gut 6 Millionen Besucher aus aller Welt erwartet. Die Bierpreise sind in diesem Jahr nochmal etwas gestiegen und liegen zwischen 15 und 16 Euro pro Maß. Letztes Jahr gingen 6,5 Millionen über den Tresen. Dazu kommen Unmengen an Essen, etwa 130 Ochsen oder auch über 70.000 Schweinshaxen.
10: Schwere Sicherheitspanne rund um den US-Tarnkappenjet F-35. Womöglich sind Teile davon China in die Hände gefallen. Das berichtet das Nachrichtenportal Politico. Demnach ist eine Cockpithaube des Jets auf dem Weg zu einer Reparatur in die USA in Hongkong gelandet. Der US-Kongress untersucht den Fall. Studenten in Deutschland müssen im Schnitt 510 Euro pro Monat für ein WG-Zimmer hinblättern. Am teuersten ist es in München. Auch in Berlin, Hamburg und Köln liegen die Mieten deutlich über dem Durchschnitt. Günstige WG-Zimmer gibt es etwa in Trier, Jena, Magdeburg, Halle und Chemnitz. Nach dem Cyberangriff auf eine Grundschule in Bulladingen ermittelt die Kriminalpolizei. Hacker hatten die Homepage der Schule gekapert und auf eine türkische Pornoseite umgeleitet. Eltern, die sich zum Schulstart informieren wollten, bekamen stattdessen Escort-Damen angezeigt. Die Stadt hat die Seite vom Netz genommen. Daten wurden demnach keine gestohlen. In der Fußball-Bundesliga steht heute das Duell zweier Champions-League-Teilnehmer an. Im Topspiel treffen Stuttgart und Dortmund aufeinander. Vorher spielen Frankfurt-Freiburg, Gladbach-Mainz, HSV Köln und Bremen-Augsburg. Die Bayern haben Union gestern mit 7:0 abgefertigt.
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0: Eine Meldung von der A7 Würzburg Richtung Ulm. Zwischen Ellwangen und Ahlenoberkochen. 3 Kilometer steht ihr hier und Zeitverlust fast eine halbe Stunde. Der neueste Blitzer steht auf der B31 zwischen Ereskirch und Kressbronn auf Höhe vom Kieswerk. Alle anderen gibt's auf radio7.de. Habt ihr sonst noch was gesehen, dann meldet euch unter der 0800 70 77 110. Gute Fahrt euch.
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0: Schön, dass ihr dabei seid. Im Garten gibt's ja aktuell einiges zu tun. Rasen mähen, Frühjahrsblühe einpflanzen, Äpfel, Birnen und Pflaumen ernten. Und dafür eignet sich so ein Samstagnachmittag doch perfekt. Wir sind mit dabei. Rihanna mit einem ihrer Mega-Hits am Start. Und das sind Kygo, Khalid und Griffin.

0: Das ist der Samstagnachmittag hier bei Radio 7 und wir haben eine ganz schön aufregende Woche hinter uns.
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0: Ja, Linda und Gebi suchen jede Woche nach Menschen mit ganz besonderen Geschichten. Und am Mittwoch kam dann die Challenge, findet jemanden, der als Baby vertauscht wurde. Ich glaube, allein bei dem Gedanken bekommen die Mamas und Papas unter uns schon Gänsehaut. Tatsächlich haben sich aber einige bei uns gemeldet mit so einer Geschichte. Zum Beispiel auch Gitta aus Langenau. Unser Morgenteam hat mit ihr telefoniert.
2: Ja, eigentlich war ich ein Kind mit ganz vielen dunklen Haaren. Mhm. Aber wir waren zwei. Ich habe noch ein Kind mit vielen dunklen Haaren.
0: Okay.
2: Genau, und man hat uns in die falschen Betten gelegt.
3: Oh nein.
2: Und nach so ein paar Stunden hat dann die andere Mutter gesagt, das Kind schreit so viel und so laut, das ist nicht meine.
3: Das heißt, hätte die andere Mama auch nicht reagiert, dann wäre das dauerhaft einfach so geblieben.
2: Ja, genau.
3: Wahnsinn.
2: Genau so.
0: Boah, knappes Ding, sage ich da, aber nochmal Glück gehabt. Aktuell haben Linda und Gebi schon wieder eine neue Challenge bekommen, die im Gange ist. Und zwar suchen sie nach jemandem, der schon mal versehentlich eingesperrt wurde. Zum Beispiel im Supermarkt oder im Möbelhaus. Ob sie es schaffen, erfahrt ihr am Montag um 7:07 Uhr. Und jetzt gibt's hier ein bisschen Dance-Pop auf die Ohren von Kato.
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0: Schulwoche ruckzuck quasi rum. Umso mehr genießen wir jetzt das Wochenende, gleich mit 30 Minuten Hits nonstop. Was ganz Neues ist mit dabei von Loy und David Puentes. Tiffany Harris auch dabei mit einem richtigen Ohrwurm und zwar mit ihrer aktuellen Nummer. Und gute Laune gibt's von den Black Eyed Peas. Gleich in unserem Radio 7 Hit 7er. Viel Spaß!
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0: Kurz vor 3:30 aktuell keine größeren Meldungen, aber einen neuen Blitzer, der steht in Grimmelfing in der Eisenbahnstraße im 70er-Bereich. Alle anderen gibt's auf radio7.de. Habt ihr sonst noch was gesehen, dann meldet euch unter der 0800 70 77 110. Eine gute Fahrt wünsche ich euch.
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Michael Patrick Kelly und Gentlemen, Wildfire.

0: Kurz vor vier, ihr hört Radio 7 und wir verlängern hier den Sommer ein bisschen. Gleich mit Major Lazer und einem absoluten Sommerhit. Imagine Dragons bringen ein bisschen Power auf die Playlist und DJ Sound ist dabei von Calvin Harris. Mehr Musik, mehr Abwechslung am Samstagnachmittag gibt's nur hier auf Radio 7.
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0: Schöner sonniger Tag heute. Zwischendrin immer mal wieder ein paar harmlose Wolken bei maximal 24 Grad. Aktuell messen wir in Ellwang und Leutkirch 21 Grad und in Ricklingen 22. Heute Nacht kann es dann richtig frisch werden, also unbedingt die dicke Jacke für heute Abend einpacken. Morgen dann ähnlich wie heute, vielleicht sogar 1 bis 2 Grad wärmer am Tag.
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8: Ich bin Sönke Röhling. Ein Tankrabatt ab Oktober und ein Preisdeckel für Benzin und Diesel ab Januar. Damit will die Bundesregierung auf die Rekorde an den Tankstellen reagieren. Das hat sie kurz vor den Wahlen in Berlin und Mecklenburg-Vorpommern angekündigt. Spediteure und Bauern etwa begrüßen die Pläne, aber es gibt auch Kritik, Fabian Hoffmann.
9: Es kommt mal wieder die Gießkanne zum Einsatz, das sagen die Kritiker zum Beispiel. Denn vom Tankrabatt von 17 Cent pro Liter werden auch Gutverdiener profitieren und nicht nur Leute mit weniger Geld. Außerdem ist fraglich, ob die Entlastung tatsächlich in vollem Umfang ankommt. Aus der Opposition heißt es, die Milliardenhilfe landet am Ende ohnehin wieder zu großen Teilen bei den Mineralölkonzernen.
8: US-Präsident Trump wollte Grönland haben, nun bekommt er zumindest einen Deal. Die USA, Mutterland Dänemark und die autonome Insel selbst melden einen Durchbruch bei ihren Verhandlungen. Das soll den USA weitreichende Rechte auf der größten Insel der Welt zusichern, um Russland oder China davon fernzuhalten. Dabei geht es um eine stärkere Militärpräsenz, aber auch wertvolle Bodenschätze dürften eine Rolle spielen. Nächste Woche soll ein Abkommen unterschrieben werden. Wegen des kostspieligen Mautdebakels um Ex-Verkehrsminister Scheuer fordert der Steuerzahlerbund einen neuen Straftatbestand, Haushaltsuntreue. Präsident Holznagel sagte dem RND, der Gesetzgeber muss klare Regeln für politische Verantwortung schaffen. Teile des hochmodernen US-Tarnkappenjets F-35 sind womöglich China in die Hände gefallen. Das berichtet das Nachrichtenportal Politico. Demnach sollte eine Cockpithaube für eine Reparatur per Schiff von Australien in die USA gebracht werden, landete dann aber in Hongkong und gilt seitdem als vermisst. In München hat am Mittag das Oktoberfest begonnen mit dem traditionellen Fassanstich. Zum größten Volksfest der Welt werden in den nächsten gut 2 Wochen wieder Millionen Besucher aus aller Welt erwartet. Für die Sicherheit sind hunderte Polizisten im Einsatz. Nach dem Cyberangriff auf eine Grundschule in Bulladingen ermittelt die Kriminalpolizei. Hacker hatten die Homepage der Schule gekapert und auf eine türkische Pornoseite umgeleitet. Eltern, die sich zum Schulstart informieren wollten, bekamen stattdessen Escort-Damen angezeigt. Die Stadt hat die Seite vom Netz genommen. Daten wurden demnach keine gestohlen.
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0: 4:02, keine größeren Meldungen aktuell von den Straßen. Dafür aber ein neuer Blitzer. Und der steht in Erbach, in der Erlenbachstraße, gegenüber von der Bäckerei. Alle anderen gibt's auf radio7.de. Habt ihr sonst noch was gesehen, dann meldet euch unter der 0800 70 77 110. Euch eine gute und sichere Fahrt.
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0: Ich weiß
1: mehr
0: ja.
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0: so. Was war jetzt gerade los? Nochmal von vorne. Ich weiß ja, viele von euch können den Sommer noch nicht so richtig gehen lassen. Aber Leute, endlich wieder Kürbisse, Pflaumen, Leckerpilze. Dafür lieb ich den Herbst einfach. Genauso sehr wie den nächsten Song. Alex Warren mit seiner Powernummer Fever Dream ist mit dabei. Und danach Alessia Cara mit ganz viel Gefühl.

0: 12 Minuten nach 4, ihr hört Radio 7. Ausbildungsstart im Radio 7 Land, ja, war ja erst vor ein paar Wochen. Ein bisschen was ist jetzt also schon geschafft, liebe Azubis, und habt damit auch eure Kollegen überlebt, die sich ja immer fiese Sachen für euch überlegen. Julian aus Rottweil ist dran. Erzähl mal, wie wurdest du schon veräppelt?
1: Auf dem Gelände ist so ein Fluss durchgeflossen und da gab es eine Brücke. Und dann hat unser Ausbilder gesagt, wir sollen doch von der einen Seite das Wasser rausholen und dann auf der anderen Seite wieder rein, damit der Pegelstand kontrolliert wird. Und dann haben wir das gemacht für 2 Stunden, bis uns aufgefallen ist, dass es überhaupt gar keinen Sinn macht.
0: Oh nee, das ist echt fies. Oh je, lasst euch nicht veräppeln, liebe Azubis. Hier gibt's jetzt was zur Wiedergutmachung. Dance Sound von J-Lo. Ihre aktuelle Nummer Save Me Tonight. Jetzt hier auf Radio 7.

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0: Kurz vor 16:30, ihr hört Radio 7. Powerfrau Ava Max eröffnet gleich unseren Radio 7 Hit-Siebener. Die britische Girlgroup Flo ist mit dabei und Sean Paul mit einem Clubbanger fürs Wochenende. 30 Minuten Hits nonstop, gleich wieder hier auf Radio 7.
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0: 16:30, eine Meldung von der A7 Füssenreute Richtung Ulm zwischen Memmingen Süd und Kreuz Memmingen. Da ist ein Unfall, der Standstreifen und die rechte Spur sind blockiert. Der neueste Blitzer steht in Stockach in der Dillstraße. Alle anderen gibt's auf radio7.de. Habt ihr sonst noch was gesehen, dann meldet euch unter der 0800 70 77 110. Gute Fahrt wünsche ich euch.
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11: Ein paar harmlose Wolken, überwiegend scheint aber schon kräftig die Sonne bei maximal 24 Grad. Aktuell in Aalen 21, in Kempten auch und in Konstanz 22 Grad. Heute Nacht kann es dann richtig frisch werden, also unbedingt die dicke Jacke einpacken. Morgen dann ähnlich wie heute, vielleicht sogar 1-2 Grad wärmer.
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12: Ich bin Sönke Röhling. Ein Tankrabatt ab Oktober und ein Preisdeckel für Benzin und Diesel ab Januar. Damit will die Bundesregierung auf die Rekorde an den Tankstellen reagieren. Das hat sie kurz vor den Wahlen in Berlin und Mecklenburg-Vorpommern angekündigt. Spediteure und Bauern etwa begrüßen die Pläne. Aber es gibt auch Kritik, Fabian Hoffmann.
13: Es kommt mal wieder die Gießkanne zum Einsatz. Das sagen die Kritiker zum Beispiel. Denn vom Tankrabatt von 17 Cent pro Liter werden auch Gutverdiener profitieren und nicht nur Leute mit weniger Geld. Außerdem ist fraglich, ob die Entlastung tatsächlich in vollem Umfang ankommt. Aus der Opposition heißt es, die Milliardenhilfe landet am Ende ohnehin wieder zu großen Teilen bei den Mineralölkonzernen.
12: In München hat am Mittag das Oktoberfest begonnen. Zum größten Volksfest der Welt werden in den nächsten gut 2 Wochen wieder Millionen Besucher aus aller Welt erwartet. Für die Sicherheit sind hunderte Polizisten im Einsatz. Nach dem Vorfall am Flughafen Leipzig-Halle sind dabei auch Drohnen im Fokus. Dazu Münchens Vizepolizeipräsident Christian Huber.
14: Insbesondere mit Leipzig und den Vorfällen der letzten Vergangenheit ist uns das auch bewusst, dass das Thema Drohnen natürlich auch heuer für die Wiesn entsprechend interessant ist. Wir werden für die gesamte Dauer der Wiesn entsprechende Maßnahmen treffen. Zum einen der Drohnendetektionen, der Drohnenabwehr, damit wir diese Geschichten auch rechtzeitig erkennen und dagegen vorgehen können.
12: Teile des hochmodernen US-Tarnkappenjets F-35 sind womöglich China in die Hände gefallen. Das berichtet das Nachrichtenportal Politico. Demnach sollte eine Cockpithaube für eine Reparatur per Schiff von Australien in die USA gebracht werden, landete dann aber in Hongkong und gilt seitdem als vermisst. US-Präsident Trump wollte Grönland haben, nun bekommt er zumindest einen Deal. Die USA, Mutterland Dänemark und die autonome Insel wollen ein Abkommen schließen. Das soll den USA weitreichende Rechte auf der größten Insel der Welt zusichern, um Russland oder China davon fernzuhalten. München liegt ganz vorn. In Berlin, Hamburg und Köln sieht's nicht viel besser aus. Es geht um die Mieten für WG-Zimmer. Die liegen hier deutlich über dem Schnitt von 510 Euro für ganz Deutschland. Vergleichsweise günstig sind WG-Zimmer dagegen in Trier, Jena, Magdeburg, Halle und Chemnitz. Nach 2 Jahren wird in Tuttlingen wieder Stadtfest gefeiert. Die Innenstadt verwandelt sich in eine große Festmeile. Die Stadt hat im vergangenen Jahr angekündigt, sich aus Kostengründen ein Stück weit aus der Organisation zurückzuziehen. Damit organisieren nun zum ersten Mal die Vereine einen Großteil des Festes selbst. Es werden tausende Besucher erwartet.
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11: 5:02, eine Meldung von der A6 Heilbronn Richtung Nürnberg zwischen Öhringen und Neuenstein. Vorsicht, da ist eine ungesicherte Unfallstelle. Und A7 Füssenreuth Richtung Ulm zwischen Memmingen Süd und Kreuz Memmingen. 3 Kilometer Stau, ihr verliert hier 20 Minuten. Der neueste Blitzer steht in Leutkirch im Öschweg im 30er Bereich. Alle anderen gibt's auf radio7.de. Habt ihr sonst noch was gesehen, dann meldet euch unter der 0800 70 77 110. Gute Fahrt.
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11: Ein richtig schöner Spätsommer aktuell. Da passt Festival Sound richtig gut auf unsere Playlist. Gleich von Gennaro und Gigi D'Agostino. Und wir starten rein in die Stunde mit einer ganz besonderen Stimme.

Radio 7 hier am Samstagnachmittag und Grüße gehen raus an alle, die gerade auf dem Weg zur Kulturnacht in Ulm sind oder vielleicht zum Stadtfest in Tuttlingen. Samstag ist ja immer was geboten und dafür bringen wir euch jetzt schon mal in Stimmung. Shakira und Burna Boy bei uns auf der Playlist mit ihrer aktuellen Nummer Die Die hier auf Radio 7. Schönen Samstag euch.

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0: Kurz vor 5:30, ihr hört Radio 7. 30 Minuten Hits nonstop gibt's gleich und mit dabei ist ordentlich Frauenpower. Lady Gaga zum Beispiel, Ava Max oder Katy Perry mit ihrer brandaktuellen Single um kurz nach 5 in unserem Radio 7 Hit 7er. Schönen Samstag euch.
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0: Eine Minute nach 5:30 und eine Meldung von der A7 Fürstenreute Richtung Ulm. Zwischen Memmingen Süd und Kreuz Memmingen 3 Kilometer Stau. Ihr verliert hier über eine halbe Stunde. Der neueste Blitzer steht auf der B29 zwischen Böbingen und Möglingen im 120er-Bereich. Alle anderen gibt's auf radio7.de. Habt ihr sonst noch was gesehen, dann meldet euch unter der 0800 70 77 110. Gute Fahrt.
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7: Viele Wolken gibt es heute Abend, ab und zu sind auch Schauer mit dabei. Und an der Küste kann es mit Sturmböen ordentlich pusten. In der Nacht breitet sich dann gebietsweise Regen aus, sonst bleibt es trocken bei Tiefstwerten zwischen 16 und 7 Grad. Morgen viele Wolken und immer wieder Regen, zum Abend hin lässt das nach, dazu werden es maximal 27 Grad.
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7: Ich bin Sönke Röhling. Die Reaktionen auf die von der Bundesregierung angekündigte Spritpreisbremse fallen unterschiedlich aus. Verbraucherschützer und Wirtschaftswissenschaftler kritisieren die Steuersenkung als unsozial und ineffizient. Von der Opposition heißt es, die Milliardenhilfe lande am Ende wieder zu großen Teilen bei den Mineralölkonzernen. Lob kommt dagegen aus der Landwirtschaft und der Logistikbranche. Der Ökonom Jens Südekomm berät die Bundesregierung, er sagt im Ersten.
8: Das schafft natürlich nicht das Problem aus der Welt, völlig klar. Aber zumindest bietet es kurzfristig eine Lösung. Und vor allem funktioniert es schnell und es wird auch schnell an den Zapfsäulen ankommen.
7: Nicht wegschauen, sondern eingreifen, wenn jemand beleidigt oder bedroht wird. Dazu ist heute am Tag der Zivilcourage ermutigt worden. Bundesweit haben Aktionen darauf aufmerksam gemacht. Man muss auch nicht immer selbst der Held oder die Heldin sein, um anderen zu helfen, sagt uns Joachim Brandt vom Opferhilfeverein Weißer Ring.
9: Wenn sich jemand nicht traut, dort einzugreifen oder eben eine Eigengefährdung sieht, dann ist es immer wichtig und hilfreich, die 110 zu wählen, um dann die Profis ranzulassen.
7: In der saudi-arabischen Hauptstadt Riad hat es mehrere Explosionen gegeben. In der Nähe des internationalen Flughafens soll ein Treibstofflager in Flammen stehen. Houthi-Rebellen aus dem Jemen hatten Saudi-Arabien in den vergangenen Monaten immer wieder mit Raketen beschossen. München liegt ganz vorn. In Berlin, Hamburg und Köln sieht es nicht viel besser aus. Es geht um die Mieten für WG-Zimmer. Die liegen hier deutlich über dem Schnitt von 510 Euro für ganz Deutschland. Vergleichsweise günstig sind WG-Zimmer dagegen in Trier, Jena, Magdeburg, Halle und Chemnitz. In München hat am Mittag das Oktoberfest begonnen, mit dem traditionellen Fassanstich. Zum größten Volksfest der Welt werden in den nächsten gut zwei Wochen wieder Millionen Besucher aus aller Welt erwartet. Für die Sicherheit sind hunderte Polizisten im Einsatz. In der Fußball-Bundesliga hat der HSV den ersten Sieg der Saison eingefahren. Im Volksparkstadion haben die Hamburger mit 2:1 gegen Köln gewonnen. Gladbach bleibt dagegen weiter ohne jeden Punkt. 3:4 der Endstand gegen Mainz. Die weiteren Ergebnisse: Bremen-Augsburg 3:2 und Frankfurt-Freiburg 2:2. Eine Woche nach seinem zweiten Grand-Slam-Titel hat Tennisprofi Alexander Zverev Deutschland im Davis Cup mit 1:0 in Führung gebracht. Der Hamburger gewann gegen den Kroaten Matej Dodik mit 6:4 und 7:6. Im gesamten Match ließ Zverev keinen einzigen Breakball gegen sich zu.
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10: Auf der B10 Augsburg Richtung Ulm. Achtung, zwischen Nersingen und Neu-Ulm Ost liegt verlorene Ladung auf der Straße. Und auf der A7 Füssenreute Richtung Ulm gibt es zwischen Memmingen Süd und dem Kreuz Memmingen 4 Kilometer Stau. Euch eine gute Fahrt.
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11: Ich habe zum Beispiel den neuen gemeinsamen Hit von Martin Garrix mit Ed Sheeran, der gleichzeitig ein Streaming-Tipp ist, beziehungsweise sogar zwei, falls ihr heute Abend eh auf dem Sofa verbringen wolltet. Hört ihr so in einer Viertelstunde. Und ein neuer Hit in den Charts von Tame Impala, der aber gar nicht neu ist,

hört das Radio 7 Hit Update. Haufenweise neue Hits und der Blick in die Charts. Jetzt mit Tame Impala. Nach einem kleineren Hit vor ein paar Jahren hatte die australische Ein-Mann-Band ja neulich einen großen Erfolg in Deutschland. Zusammen mit K-Pop-Star Jenny von Blackpink. In den Singlecharts und eine Goldauszeichnung gab es für Dracula. Und jetzt ist der nächste Tame Impala-Hit in den Charts. Der ist aber nicht neu, sondern nur wieder auf der Bildfläche erschienen. Über den Soundtrack des neuen Spider-Man-Films. Platz 23 aktuell in Deutschland, 16 bei Apple Music, 15 bei Spotify.

Das war die 7-Hit-Update hier mit mehr neuer Musik und jetzt einem Streaming-Tipp für alle Ed Sheeran-Fans. Obwohl ich bezweifle, dass in dieser neuen Doku irgendwas neu ist für die Hardcore-Fans, aber wer weiß. The True Story of Ed Sheeran heißt der Film, der seit dieser Woche in der ZDF-Mediathek abrufbar ist. Und wenn ihr euch auch noch eine Doku über Eds aktuellen Duettpartner Martin Garrix geben wollt, da gibt's eine bei Prime Video. Repeat It von den beiden ist Platz 13 der Radiocharts und neu auf der Radio 7 Playlist.

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8: Auf der B10 Augsburg Richtung Ulm. Achtung, zwischen Nersingen und Neu-Ulm Ost liegt verlorene Ladung auf der Straße. Und auf der A7 Füssen-Reute Richtung Ulm gibt es zwischen Memmingen Süd und dem Kreuz Memmingen 4 Kilometer Stau. Euch eine gute Fahrt.
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10: Auf Spotify zum Beispiel oder auch bei uns hier im Sendesystem, da heißt sie immer noch Miley Cyrus. Auf ihrer Website oder auch auf Instagram einfach nur noch Miley. Das ist nämlich jetzt ihr neuer Name, beziehungsweise der Name, unter dem sie Musik macht. Bass Persuades ist der Titelsong von Mileys neuem Album. Hat diese Woche gerade 7 Premiere gefeiert und den

Ihr hört das Radio 7 Hit Update mit ganz viel, ganz neuer Musik jeden Tag. Jetzt von Miley Cyrus, beziehungsweise einfach Miley, wie sie sich ja inzwischen nennt. Am Freitag ist ihr 10. Studioalbum erschienen und sie wird als ganz heiße Kandidatin gehandelt für die Halbzeitshow des Super Bowl Anfang 2027. Da sollen auch noch einige andere Disney-Stars auftreten, aber die offizielle Bestätigung fehlt noch. So lange haben wir also Zeit, uns gemütlich Mileys neues Album anzuhören. Bass Persuades heißt es, also der Bass überredet. Und so heißt auch die neue Single. Und in der überredet uns der Bass schon ordentlich. Und zwar auf die Tanzfläche zu gehen. Hat diese Woche Radio 7 Premiere.

Das Radio 7 Hit Update hier mit haufenweise neuen Hits. Und wir feiern eure Stars. Jetzt Tramar Dillard, wie Flo Rida mit echtem Namen heißt. Seine große Zeit in den Charts, die war zwar schon, stand jetzt. Und zwar so rund um 2010. Aber in letzter Zeit, da liebt ihr seine, in Anführungszeichen, alten Hits wieder mehr, haben wir festgestellt. Good feeling.

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1: Viele Wolken gibt es heute Abend, ab und zu sind auch Schauer mit dabei. Und an der Küste kann es mit Sturmböen ordentlich pusten. In der Nacht breitet sich dann gebietsweise Regen aus, sonst bleibt es trocken bei Tiefstwerten zwischen 16 und 7 Grad. Morgen viele Wolken und immer wieder Regen, zum Abend hin lässt das nach, dazu werden es maximal 27 Grad.
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2: Ich bin Uwe Schimonek. Der Tankrabatt ab Oktober hat unterschiedliche Reaktionen ausgelöst. Spediteure und Bauern etwa begrüßen die Pläne, die Grünen wollen lieber an die Gewinne der Ölkonzerne ran und die sozial gestaffelt an die Menschen auszahlen. Die Mineralölkonzerne halten von all dem nichts. Sprecher Alexander von Gersdorf sagte im Ersten:
3: Wir haben eine internationale Knappheit am Markt, deswegen sind die Preise hoch. Wenn die Preise jetzt willkürlich für Benzin und Diesel niedriger gesetzt werden vom Staat, dann verdienen die Raffinerien unter Umständen nicht mehr das Geld, um genug Rohöl einkaufen zu können und nachzuproduzieren.
2: Deutschlands ranghöchster Soldat, Generalinspekteur Carsten Breuer, wird neuer Vorsitzender des NATO-Militärausschusses. Er wird damit der wichtigste militärische Berater von NATO-Generalsekretär Rutte. Der 4-Sterne-General soll das Amt im Juli nächsten Jahres antreten. In München hat das diesjährige Oktoberfest begonnen. Zum ersten Mal wurde die Wiesen vom neuen grünen Oberbürgermeister Krause eröffnet. Das größte Volksfest der Welt ist jedes Jahr aufs Neue eines der Superlative, Dirk Justus.
4: Ja, so ist es. In den kommenden gut 2 Wochen werden wieder gut 6 Millionen Besucher aus aller Welt erwartet. Die Bierpreise sind in diesem Jahr nochmal etwas gestiegen und liegen zwischen 15 und 16 Euro pro Maß. Letztes Jahr gingen 6,5 Millionen über den Tresen. Dazu kommen Unmengen an Essen, etwa 130 Ochsen oder auch über 70.000 Schweinshaxen.
2: Studenten in Deutschland müssen im Schnitt 510 Euro pro Monat für ein WG-Zimmer hinblättern. Am teuersten ist es in München. Auch in Berlin, Hamburg und Köln liegen die Mieten deutlich über dem Durchschnitt. Günstige WG-Zimmer gibt es etwa in Trier, Jena, Magdeburg, Halle und Chemnitz. Nach 2 Jahren wird in Tuttlingen wieder Stadtfest gefeiert. Die Innenstadt verwandelt sich in eine große Festmeile. Die Stadt hatte im vergangenen Jahr angekündigt, sich aus Kostengründen ein Stück weit aus der Organisation zurückzuziehen. Damit organisieren nun zum ersten Mal die Vereine einen Großteil des Fests selbst. Es werden tausende Besucher erwartet. In der Bundesliga hat der HSV den ersten Sieg der Saison eingefahren. Im Volksparkstadion haben die Hamburger mit 2:1 gegen Köln gewonnen. Mönchengladbach bleibt dagegen weiter ohne jeden Punkt. 3:4 der Endstand gegen Mainz. Die weiteren Ergebnisse: Bremen-Augsburg 3:2, Frankfurt-Freiburg 2:2.
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5: Auf der A8 München Richtung Stuttgart. Achtung, in Höhe Burgau gibt es eine Ölspur auf der Autobahn. Allen unterwegs eine gute Fahrt.
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6: 2-mal neue Musik aus dem Süden. Aus Stuttgart DJ Bund mit chilligen Beats. Trippin' hört ihr in gut 5 Minuten. Und aus den Südstaaten der USA die neue Country-Pop-Königin Ella Langley.

Update hier mit haufenweise neuer Musik. Was macht ein junger Mann aus Stuttgart nach der Schule? Natürlich eine Ausbildung bei einem Automobilunternehmen. So hat es auch Levi Weik gemacht, aber zeitgleich mit einem Freund ein DJ-Duo unter dem Namen Bunt gegründet. Bunt mit einem Punkt dahinter übrigens. 2016, als Levi 20 war, bekamen sie einen Plattenvertrag. 2021 stieg sein Kumpel aus und seitdem ist Bunt gleich Levi. Zwei Alben, viermal Platin und zweimal Gold. Und dieses Jahr der erste Top-20-Hit in den deutschen Charts mit Sängerin Mapai. Trippin' von Bunt sind neu auf der Radio 7 Play.

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Jetzt Ella Langley. Sie hält aktuell den Country-Trend am Leben in den deutschen Charts und räumt weiter ab ohne Ende im Countryland USA. Ich hatte euch ja schon mal erzählt, dass sie die erste Künstlerin ist, die es geschafft hat, zeitgleich mit einem Hit Platz 1 in den Pop, den Country und den Country-Radio-Charts zu sein. Eine Woche noch und sie zieht übrigens, was Platz 1 in den Pop-Charts angeht, gleich mit All I Want For Christmas. Und mit ihrem Album ist sie jetzt zum dritten Mal in 5 Monaten ebenfalls Platz 1 in den USA.

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5: Auf der A8 München Richtung Stuttgart. Achtung, in Höhe Burgau gibt es eine Ölspur auf der Autobahn. Allen unterwegs eine gute Fahrt.
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6: Ja, man weiß noch nicht viel über Shootingstar Kimo Sounds, aber was ich weiß und seinen gerade viral gehenden Afro-House-Track Rise Slow hört ihr so in 15 Minuten. Außerdem die tolle, prominente Verwandtschaft von Nico Santos und sein neuer Hit hört ihr wiederum nach den neuesten Songs von Sober und von Jennifer Lopez.

das Radio 7 Hit Update mit mehr neuer Musik. Jetzt von einem Mann, der aus einer Familie stammt, die lauter Promis hervorgebracht hat. Ihr wisst bestimmt, dass Nico Santos Vater berühmt geworden ist als der Melittermann aus dem Werbefernsehen. Aber auch Nicos deutlich ältere Halbschwester ist bekannt. Susanne Wellenbrink, die war in den 80ern und 90ern ein Star als Serienschauspielerin. Und deren Tochter? Die kennt ihr auch. Die war nämlich damals das Fruchtalarm-Mädchen in der Joghurt-Werbung. Schon witzig. Nico, also der Musiker der Promi-Familie und aktuell Platz 1 der deutschen Radio.

Hier ist das Radio 7 Hit Update mit mehr neuer Musik jeden Tag. Und es ist mal wieder passiert, kommt zum Glück nicht oft vor. Aber ich stelle euch jetzt einen Interpreten und seine Musik vor, über den man fast nichts weiß, obwohl er schon 1,7 Millionen monatliche Hörer bei Spotify hat. Kimo Sounds nennt er sich. Und was ich finden konnte, das schreibt er selbst in seiner Spotify-Bio. Nämlich, dass er aus Marokko ist und seit seiner Jugend Musik produziert und dabei nordafrikanische Einflüsse und elektronische House-Musik verbindet. Das passt also super zum aktuellen Afro-House-Trend. Und der aktuelle Song ist stark am Kommen. Aktuell nämlich Platz 4 der Shazam-Trends für Kimo Sounds. Und sein Rise Slow hat diese Woche Radio 7 Premiere.

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7: Viele Wolken gibt es heute Abend, ab und zu sind auch Schauer mit dabei. Und an der Küste kann es mit Sturmböen ordentlich pusten. In der Nacht breitet sich dann gebietsweise Regen aus, sonst bleibt es trocken bei Tiefstwerten zwischen 16 und 7 Grad. Morgen viele Wolken und immer wieder Regen, zum Abend hin lässt das nach, dazu werden es maximal 27 Grad.
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8: Ich bin Uwe Schimonek. Die Reaktionen auf die von der Bundesregierung angekündigte Spritpreisbremse fallen unterschiedlich aus. Verbraucherschützer und Wirtschaftswissenschaftler kritisieren die Steuersenkung als unsozial und ineffizient. Von der Opposition heißt es, die Milliardenhilfe lande am Ende wieder zu großen Teilen bei den Mineralölkonzernen. Lob kommt dagegen aus der Landwirtschaft und der Logistikbranche. Der Ökonom Jens Südekum berät die Bundesregierung. Er sagte im Ersten:
9: Das schafft natürlich nicht das Problem aus der Welt, völlig klar. Aber zumindest bietet es kurzfristig eine Lösung. Und vor allem funktioniert es schnell und es wird auch schnell an den Zapfsäulen ankommen.
8: Teile des hochmodernen US-Tarnkappenjets F-35 sind womöglich China in die Hände gefallen. Das berichtet das Nachrichtenportal Politico. Der US-Kongress untersucht den Fall. Mehr von Daniel Bornberg.
10: Der F-35-Jet gilt als das modernste Kampfflugzeug der Welt. Die Technik dahinter ist natürlich streng geheim. Dem Bericht zufolge sollte eine Cockpithaube für eine Reparatur per Schiff von Australien in die USA gebracht werden, landete aber in Hongkong und gilt seitdem als vermisst. Auch Deutschland setzt auf F-35-Jets, um die alten Tornados zu ersetzen. 35 Stück hat die Bundeswehr bestellt. Der erste Jet ist gerade erst an Verteidigungsminister Pistorius übergeben worden.
8: In München hat am Mittag das Oktoberfest begonnen mit dem traditionellen Fassanstich. Zum größten Volksfest der Welt werden in den nächsten gut zwei Wochen wieder Millionen Besucher aus aller Welt erwartet. Für die Sicherheit sind hunderte Polizisten im Einsatz. Nach einem Cyberangriff auf eine Grundschule in Burladingen ermittelt die Kripo. Hacker hatten die Homepage der Schule gekapert und auf eine türkische Pornoseite umgeleitet. Eltern, die sich zum Schulstart informieren wollten, bekamen stattdessen Eskortdamen angezeigt. Die Stadt hat die Seite vom Netz genommen, Daten wurden offenbar keine gestohlen. In der Bundesliga hat der HSV den ersten Sieg der Saison eingefahren. Im Volksparkstadion haben die Hamburger mit 2:1 gegen Köln gewonnen. Mönchengladbach bleibt dagegen weiter ohne jeden Punkt. 3:4 der Endstand gegen Mainz. Die weiteren Ergebnisse: Bremen-Augsburg 3:2, Frankfurt-Freiburg 2:2.
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11: Auf der A7 Ulm Richtung Würzburg. Achtung, zwischen dem Kreuz Feuchtwangen-Crailsheim und Wörnitz hat es einen Unfall gegeben. Und die B12 Lindau-Kempten ist zwischen Eklofstahl und dem Abzweig nach Eklofs nach einem Unfall in beiden Richtungen gesperrt. Euch eine gute Fahrt!

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1: Ich bin Colin Mock. Die Reaktionen auf die von der Bundesregierung angekündigten Maßnahmen gegen die hohen Spritpreise fallen unterschiedlich aus. Verbraucherschützer und Wirtschaftswissenschaftler kritisieren die Steuersenkung als unsozial und ineffizient. Von der Opposition heißt es, die Milliardenhilfe lande am Ende wieder zu großen Teilen bei den Mineralölkonzernen. Lob kommt dagegen aus der Landwirtschaft und der Logistikbranche. Der Ökonom Jens Südekum berät die Bundesregierung. Er sagt im Ersten:
2: Das schafft natürlich nicht das Problem aus der Welt, völlig klar. Aber zumindest bietet es kurzfristig eine Lösung. Und vor allem funktioniert es schnell und es wird auch schnell an den Zapfsäulen ankommen.
1: Der Steuerzahlerbund fordert einen neuen Straftatbestand, nämlich Haushaltsuntreue. Hintergrund ist das Mautdebakel um Ex-Verkehrsminister Scheuer, das den Bund und damit die Steuerzahler mehr als 240 Millionen Euro gekostet hat. Mehr von Daniel Bornberg.
3: Der Präsident des Bundes der Steuerzahler Holznagel sagte dem Redaktionsnetzwerk Deutschland, bei der Haftung von Bundesministern bestehen Regelungslücken sowohl im Strafrecht als auch im Zivilrecht. Aus seiner Sicht muss man daran. Holznagel betont zwar, Minister brauchen Entscheidungsspielraum. Er sagt aber auch, diese Freiheit darf nicht zum Freibrief werden, der Schadenersatz bei vermeidbar teuren Fehlentscheidungen faktisch ausschließt.
1: Schwere Sicherheitspanne rund um den US-Tarnkappenjet F-35. Womöglich sind Teile davon China in die Hände gefallen, das berichtet das Nachrichtenportal Politico. Demnach ist eine Cockpithaube des Jets auf dem Weg zu einer Reparatur in den USA in Hongkong gelandet. Der US-Kongress untersucht den Fall. In München hat am Mittag das Oktoberfest begonnen. Zum größten Volksfest der Welt werden in den nächsten gut zwei Wochen wieder Millionen Besucher aus aller Welt erwartet. Für die Sicherheit sind hunderte Polizisten im Einsatz. Nach dem Vorfall am Leipziger Flughafen sind dabei auch Drohnen im Fokus. Dazu sagt Münchens Vizepolizeipräsident Christian Huber:
4: Insbesondere mit Leipzig und den Vorfällen der letzten Vergangenheit ist uns das auch bewusst, dass das Thema Drohnen natürlich auch heuer für die Wiesn entsprechend interessant ist. Wir werden für die gesamte Dauer der Wiesn entsprechende Maßnahmen treffen. Zum einen der Drohnendetektionen, der Drohnenabwehr, damit wir diese Geschichten auch rechtzeitig erkennen und dagegen vorgehen können.
1: In der Fußball-Bundesliga verabschiedet sich Borussia Dortmund mit einer perfekten Punkteausbeute in die Länderspielpause. Der BVB setzte sich mit 1:0 beim VfB Stuttgart durch. Der vierte Sieg im vierten Spiel bedeutet die Tabellenführung. Außerdem spielten HSV Köln 2:1, Gladbach Mainz 3:4, Frankfurt Freiburg 2:2 und Bremen Augsburg 3:2.

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4: Oh, ich verfluche Flori Silbereisen und Helene Fischer, die aus diesem Lied eine

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1: Ich bin Colin Mock. Die Reaktionen auf die von der Bundesregierung angekündigten Maßnahmen gegen die hohen Spritpreise fallen unterschiedlich aus. Verbraucherschützer und Wirtschaftswissenschaftler kritisieren die Steuersenkung als unsozial und ineffizient. Von der Opposition heißt es, die Milliardenhilfe lande am Ende wieder zu großen Teilen bei den Mineralölkonzernen. Lob kommt dagegen aus der Landwirtschaft und der Logistikbranche. Der Ökonom Jens Südekum berät die Bundesregierung. Er sagte im Ersten:
2: Das schafft natürlich nicht das Problem aus der Welt, völlig klar. Aber zumindest bietet es kurzfristig eine Lösung. Und vor allem funktioniert es schnell und es wird auch schnell an den Zapfsäulen ankommen.
1: Der Steuerzahlerbund fordert einen neuen Straftatbestand, nämlich Haushaltsuntreue. Hintergrund ist das Mautdebakel um Ex-Verkehrsminister Scheuer, das den Bund und damit die Steuerzahler mehr als 240 Millionen Euro gekostet hat. Mehr von Daniel Bornberg.
3: Der Präsident des Bundes der Steuerzahler Holznagel sagte dem Redaktionsnetzwerk Deutschland, bei der Haftung von Bundesministern bestehen Regelungslücken sowohl im Strafrecht als auch im Zivilrecht. Aus seiner Sicht muss man daran. Holznagel betont zwar, Minister brauchen Entscheidungsspielraum. Er sagt aber auch, diese Freiheit darf nicht zum Freibrief werden, der Schadenersatz bei vermeidbar teuren Fehlentscheidungen faktisch ausschließt.
1: Schwere Sicherheitspanne rund um den US-Tarnkappenjet F-35. Womöglich sind Teile davon China in die Hände gefallen, das berichtet das Nachrichtenportal Politico. Demnach ist eine Cockpithaube des Jets auf dem Weg zu einer Reparatur in den USA in Hongkong gelandet. Der US-Kongress untersucht den Fall. In München hat am Mittag das Oktoberfest begonnen. Zum größten Volksfest der Welt werden in den nächsten gut 2 Wochen wieder Millionen Besucher aus aller Welt erwartet. Für die Sicherheit sind hunderte Polizisten im Einsatz. Nach dem Vorfall am Leipziger Flughafen sind dabei auch Drohnen im Fokus. Dazu sagt Münchens Vizepolizeipräsident Christian Huber:
4: Insbesondere mit Leipzig und den Vorfällen der letzten Vergangenheit ist uns das auch bewusst, dass das Thema Drohnen natürlich auch heuer für die Wiesn entsprechend interessant ist. Wir werden für die gesamte Dauer der Wiesn entsprechende Maßnahmen treffen. Zum einen der Drohnendetektionen, der Drohnenabwehr, damit wir diese Geschichten auch rechtzeitig erkennen und dagegen vorgehen können.
1: In der Fußball-Bundesliga verabschiedet sich Borussia Dortmund mit einer perfekten Punkteausbeute in die Länderspielpause. Der BVB setzte sich mit 1:0 beim VfB Stuttgart durch. Der 4. Sieg im 4. Spiel bedeutet die Tabellenführung. Außerdem spielten HSV Köln 2:1, Gladbach Mainz 3:4, Frankfurt Freiburg 2:2 und Bremen Augsburg 3:2.
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2: Auch wenn die gerade telefoniert oder schläft.
3: Mama.
2: Ganz ehrlich, wenn Mama bei jedem
3: Mama
2: einen trinken würde, wäre sie dauerbreit. 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
3: Mama
2: eine Kniebeuge machen würde, top trainiert.
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4: Gibi, hallo? Wie viele Finger halte ich hoch? Siehst du was?
5: Wie meinst du das denn jetzt?
4: Ja, ganz einfach, so verschmiert wie deine Brille ist, dass du da überhaupt noch was siehst aus den zwei Gläsern.
5: Wo bist du denn überhaupt?
4: Ja.

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1: Viele Wolken gibt es heute erstmal. Dazu regnet es im Norden zeitweise und der Regen zieht im Lauf des Tages weiter Richtung Süden. Später wird dann auch mal die Sonne durchkommen. Im Nordosten können am Abend kräftige Schauer und einzelne Gewitter dabei sein. Maximal werden es 17 bis 27 Grad. Morgen bleibt es wechselhaft mit Schauern. Am freundlichsten wird es im Südwesten bei bis zu 23 Grad.
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1: Ich bin Colin Mock. Wird der Wahlsonntag heute zum Schicksalssonntag für Kanzler Merz? Berlin und Mecklenburg-Vorpommern wählen heute ihre Landesparlamente. Gut möglich, dass heute Abend die Kanzlerdebatte so richtig entflammt. Anne Brauer.
2: Ja, auch wenn zum Beispiel die CDU-Ministerpräsidenten in den letzten Tagen versucht haben, die Personaldiskussion wegzumoderieren. Aber die Aussichten für Merz' CDU sind alles andere als rosig. In Berlin lieferte sie sich in den Umfragen zwar ein Kopf-an-Kopf-Rennen mit der Linken um die Spitzenposition, muss aber mit deutlichen Verlusten rechnen. In Mecklenburg-Vorpommern lag die CDU nur noch knapp über der 5%-Hürde. Und in beiden Ländern dürfte die AfD kräftig zulegen. Also, der nächste Denkzettel droht für die Bundesregierung und allen voran für Friedrich Merz.
1: Die Reaktionen auf die von der Bundesregierung angekündigten Maßnahmen gegen die hohen Spritpreise fallen unterschiedlich aus. Verbraucherschützer und Wirtschaftswissenschaftler kritisieren die Steuersenkung als unsozial und ineffizient. Von der Opposition heißt es, die Milliardenhilfe lande am Ende wieder zu großen Teilen bei den Mineralölkonzernen. Lob kommt dagegen aus der Landwirtschaft und der Logistikbranche. Der Ökonom Jens Südekum berät die Bundesregierung. Er sagte im Ersten:
3: Das schafft natürlich nicht das Problem aus der Welt, völlig klar. Aber zumindest bietet es kurzfristig eine Lösung. Und vor allem funktioniert es schnell und es wird auch schnell an den Zapfsäulen ankommen.
1: Teile des hochmodernen US-Tarnkappenjets F-35 sind womöglich China in die Hände gefallen. Das berichtet das Nachrichtenportal Politico. Der US-Kongress untersucht den Fall. Mehr von Daniel Bornberg.
4: Der F-35-Jet gilt als das modernste Kampfflugzeug der Welt. Die Technik dahinter ist natürlich streng geheim. Dem Bericht zufolge sollte eine Cockpithaube für eine Reparatur per Schiff von Australien in die USA gebracht werden, landete aber in Hongkong und gilt seitdem als vermisst. Auch Deutschland setzt auf F-35-Jets, um die alten Tornados zu ersetzen. 35 Stück hat die Bundeswehr bestellt. Der erste Jet ist gerade erst an Verteidigungsminister Pistorius übergeben worden.
1: Wegen des kostspieligen Mautdebakels um Ex-Verkehrsminister Scheuer fordert der Steuerzahlerbund einen neuen Straftatbestand, nämlich Haushaltsuntreue. Präsident Holznagel sagte dem RND, der Gesetzgeber muss klare Regeln für politische Verantwortung schaffen. In der Fußball-Bundesliga hat sich Borussia Dortmund den 4. Sieg im 4. Spiel gesichert. In Stuttgart stand es am Ende 1:0. Damit sind die Dortmunder neuer Tabellenführer. Die weiteren Ergebnisse: Frankfurt-Freiburg 2:2, Bremen-Augsburg 3:2, Gladbach-Mainz 3:4 und HSV-Köln 2:1.

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6: Ich bin Colin Mock. Wird der Wahlsonntag heute zum Schicksalssonntag für Kanzler Merz? Berlin und Mecklenburg-Vorpommern wählen heute ihre Landesparlamente. Gut möglich, dass heute Abend die Kanzlerdebatte so richtig entflammt. Anne Brauer.
7: Ja, auch wenn zum Beispiel die CDU-Ministerpräsidenten in den letzten Tagen versucht haben, die Personaldiskussion wegzumoderieren. Aber die Aussichten für Merz' CDU sind alles andere als rosig. In Berlin lieferte sie sich in den Umfragen zwar ein Kopf-an-Kopf-Rennen mit der Linken um die Spitzenposition, muss aber mit deutlichen Verlusten rechnen. In Mecklenburg-Vorpommern lag die CDU nur noch knapp über der 5%-Hürde. Und in beiden Ländern dürfte die AfD kräftig zulegen. Also, der nächste Denkzettel droht für die Bundesregierung und allen voran für Friedrich Merz.
6: Die Reaktionen auf die von der Bundesregierung angekündigten Maßnahmen gegen die hohen Spritpreise fallen unterschiedlich aus. Verbraucherschützer und Wirtschaftswissenschaftler kritisieren die Steuersenkung als unsozial und ineffizient. Von der Opposition heißt es, die Milliardenhilfe lande am Ende wieder zu großen Teilen bei den Mineralölkonzernen. Lob kommt dagegen aus der Landwirtschaft und der Logistikbranche. Der Ökonom Jens Südekum berät die Bundesregierung. Er sagte im Ersten:
8: Das schafft natürlich nicht das Problem aus der Welt, völlig klar. Aber zumindest bietet es kurzfristig eine Lösung. Und vor allem funktioniert es schnell und es wird auch schnell an den Zapfsäulen ankommen.
6: Teile des hochmodernen US-Tarnkappenjets F-35 sind womöglich China in die Hände gefallen. Das berichtet das Nachrichtenportal Politico. Der US-Kongress untersucht den Fall. Mehr von Daniel Bornberg.
9: Der F-35-Jet gilt als das modernste Kampfflugzeug der Welt. Die Technik dahinter ist natürlich streng geheim. Dem Bericht zufolge sollte eine Cockpithaube für eine Reparatur per Schiff von Australien in die USA gebracht werden, landete aber in Hongkong und gilt seitdem als vermisst. Auch Deutschland setzt auf F-35-Jets, um die alten Tornados zu ersetzen. 35 Stück hat die Bundeswehr bestellt. Der erste Jet ist gerade erst an Verteidigungsminister Pistorius übergeben worden.
6: Wegen des kostspieligen Mautdebakels um Ex-Verkehrsminister Scheuer fordert der Steuerzahlerbund einen neuen Straftatbestand, nämlich Haushaltsuntreue. Präsident Holznagel sagte dem RND, der Gesetzgeber muss klare Regeln für politische Verantwortung schaffen. In der Fußball-Bundesliga hat sich Borussia Dortmund den 4. Sieg im 4. Spiel gesichert. In Stuttgart stand es am Ende 1:0. Damit sind die Dortmunder neuer Tabellenführer. Die weiteren Ergebnisse: Frankfurt-Freiburg 2:2, Bremen-Augsburg 3:2, Gladbach-Mainz 3:4 und HSV-Köln 2:1.
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2: Für die besten Vorhersagen zum Wetter gibt es ganz verlässliche Do-It-Yourself-Wetterstation. Du spannst eine Wäscheleine und hängst Wäsche dran. Dann kannst du ganz genau ablesen. Wäsche flattert, es ist windig. Wäsche nass, Regen. Wäsche trocken, Sommer. Wäsche weg, Sturm.
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5: Viele Wolken gibt es heute erstmal. Dazu regnet es im Norden zeitweise und der Regen zieht im Lauf des Tages weiter Richtung Süden. Später wird dann auch mal die Sonne durchkommen. Im Nordosten können am Abend kräftige Schauer und einzelne Gewitter dabei sein. Maximal werden es 17 bis 27 Grad. Morgen bleibt es wechselhaft mit Schauern. Am freundlichsten wird es im Südwesten bei bis zu 23 Grad.
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5: Ich bin Colin Mock. 2 Wochen nach dem Wahlbeben in Sachsen-Anhalt wird heute gleich doppelt gewählt. Die Menschen in Berlin und Mecklenburg-Vorpommern